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1: Ich bin Ursula Winkler. Später in Rente mehr zahlen und erstmals Politiker in der Rentenkasse. Seit die Vorschläge der Rentenkommission bekannt wurden, gibt es viel Kritik. Der Präsident des Deutschen Instituts für Wirtschaftsforschung, Fratscher, hält die Vorschläge für unzureichend. Das sagte er der Rheinischen Post.
2: Mut und Konsequenz, das vermisst der DEW-Präsident bei den Reformvorschlägen. Denn an den drei größten Problemen, so Fratscher, würden sie nichts ändern. Der hohen Altersarmut, der zu starken Belastung der jungen Generation und der Schieflage bei der Gerechtigkeit. Ein höheres Renteneintrittsalter, die Einführung einer kapitalgedeckten Rente und weniger Frühverrentungen hält er allerdings für richtig. Das soll so auch in den Vorschlägen der Rentenkommission stehen, die morgen hier in Berlin offiziell präsentiert werden sollen. Thomas Thonfeld, Berlin.
1: Die Deutsche Krankenhausgesellschaft warnt vor einer Pleitewelle und einem massiven Arbeitsplatzabbau in der Branche wegen der Sparpläne der schwarz-roten Regierung. Kommen die Einsparungen wie geplant, verlieren wir im kommenden Jahr insgesamt 8% unserer Erlöse, sagte Verbandschef Gass dem Redaktionsnetzwerk Deutschland. Er verwies auf aktuelle Studienergebnisse, die darauf hindeuten, dass in diesem Fall in 4 Jahren jede zweite Klinik pleite gehen könnte. In London kündigt sich angeblich ein politischer Paukenschlag an. Der britische Premier Starmer steht nach dem Einzug seines innerparteilichen Rivalen Burnham ins Parlament unter noch nie dagewesenem Druck. Britische Medien schreiben, dass Starmer schon heute seinen Rücktritt bekannt geben werde.
3: Seit Wochen steht Starmer unter Druck. Laut britischen Medien zieht der Premierminister nun die Konsequenzen aus dem schwindenden Rückhalt in den eigenen Reihen. Angedacht ist demnach kein sofortiger Rücktritt, sondern ein Zeitplan für seinen Abgang. Sollte er nicht selbst zurücktreten, ist davon auszugehen, dass Burnham ihn als Parteivorsitzenden herausfordern und dann als Premierminister ablösen würde. Aus London, Philipp Detlefs.
1: Zum Fußball. Bei der Weltmeisterschaft haben die Spanier ihr zweites Gruppenspiel deutlich gewonnen. Gegen Saudi-Arabien gewannen sie mit 4:0. Für Kap Verde geht das WM-Märchen weiter. Der Außenseiter erkämpfte sich gegen Uruguay ein 2:2 Unentschieden und hat weiter die Chance, sich bei der ersten WM-Teilnahme überhaupt für die K.O.-Runde zu qualifizieren. Der große Favorit Belgien erreichte im zweiten WM-Spiel nur ein 0:0 gegen den Iran und geht mit nur 2 Punkten ins letzte Gruppenspiel.
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1: Krebs.
2: Gehen Sie mit offenen Augen durch die Welt. Sie könnten schon bald neue, inspirierende Menschen treffen, die Ihr Leben bereichern.
1: Löwe.
2: Kommunizieren Sie heute lieber mit einfühlsamen Worten. Sie könnten falsch verstanden werden.
1: Jungfrau.
2: In Ihrem beruflichen Leben sollten Sie heute besonders auf Details achten, um Fehler zu vermeiden.
1: Waage.
2: Ihre harte Arbeit wird endlich anerkannt. Beruflich stehen positive Veränderungen bevor, die Ihren Einsatz würdigen.
1: Skorpion.
2: Vertrauen Sie auf Ihre Intuition und achten Sie auf Zeichen des Universums.
1: Schütze.
2: Widmen Sie Ihren Hobbys mehr Zeit und vernachlässigen Sie vor lauter Arbeit nicht die Dinge, die Ihnen wichtig sind.
1: Steinbock.
2: Entwickeln Sie ein tieferes Verständnis für die Umwelt. Beobachten Sie dafür die Tierwelt und die Pflanzen.
1: Wassermann.
2: Von nichts kommt nichts. Eine bevorstehende Chance erfordert Ihren Einsatz. Setzen Sie sich ein Ziel und arbeiten Sie hart.
1: Fische.
2: Yoga, Meditation und Atemübungen helfen Ihnen heute, innere Ruhe zu finden.
1: Widder.
2: Setzen Sie sich heute klare Ziele und entwickeln Sie einen konkreten Plan, um diese zu verwirklichen.
1: Stier.
2: Eine bevorstehende Entscheidung erfordert Ihre Intuition. Vertrauen Sie auf Ihre Instinkte und treffen Sie eine Entscheidung, die Ihrer wahren Natur entspricht.
1: Zwillinge.
2: Heute werden Sie womöglich auf die Probe gestellt. Nutzen Sie die Gelegenheit, um aus schwierigen Situationen zu lernen.
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0: aktuelle Temperaturen haben wir nachgemessen. Derzeit sind wir bei 18 Grad.
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3: Ich bin Tanja Wagner. Die Menschen in Deutschland sollen offenbar künftig schrittweise später in Rente gehen. Das ist nach Medienberichten Teil der 30 Vorschläge, die die Rentenkommission nach monatelanger Beratungszeit am Dienstag an die Regierung übergeben will.
4: Länger arbeiten und Teile der Rente künftig aus Anlagen am Kapitalmarkt. Vor allem dagegen regt sich Widerstand von Gewerkschaften, Sozialverbänden und Opposition. Ökonomen finden manche Vorschläge dagegen zu kurz gesprungen. Nun könnte es auch in der Koalition noch mal längere Diskussionen geben. Ronny Thorau, Berlin.
3: Die Deutsche Krankenhausgesellschaft warnt vor einer Pleitewelle und einem massiven Arbeitsplatzabbau in der Branche wegen der Sparpläne der schwarz-roten Regierung. Kommen die Einsparungen wie geplant, verlieren wir 2027 insgesamt 8% unserer Erlöse, sagte Verbandschef Gast dem Redaktionsnetzwerk Deutschland. Eine aktuelle Studie komme zu dem Ergebnis, dass in diesem Fall 2030 knapp 50% aller Krankenhausstandorte eine hohe Ausfallwahrscheinlichkeit haben werden. Viele Berufstätige in Deutschland können sich einen Job im Ausland vorstellen. Das ist das Ergebnis einer Umfrage des Instituts Apinio im Auftrag der Jobseite Indeed. Demnach liebäugeln 2/3 der Arbeitnehmer mit der Möglichkeit, auch im Ausland zu arbeiten.
5: Es sind vor allem Gutverdiener, die aktiv in Stellenanzeigen stöbern. Allerdings will kaum jemand für immer außerhalb Deutschlands bleiben. Die Spannbreite der Wünsche reicht von wenigen Monaten bis zu mehreren Jahren. Gefragteste Zielländer sind die USA, Großbritannien und die Schweiz. Dabei ist das Hauptmotiv nicht der Wunsch nach besseren Aufstiegsmöglichkeiten. Vielmehr gehe es um bessere Bezahlung und eine bessere Lebensqualität. Viele hoffen auch auf geringere Steuern. Dirk Zeitler, Berlin.
3: Bei der Fußball-Weltmeisterschaft haben die Spanier ihr zweites Gruppenspiel deutlich gewonnen. Sie besiegten Saudi-Arabien mit 4:0. Für Kap Verde geht das WM-Märchen weiter. Der Außenseiter erkämpfte sich gegen Uruguay ein 2:2 Unentschieden und hat weiter die Chance, sich bei der ersten WM-Teilnahme für die K.O.-Runde zu qualifizieren. Belgien erreichte im zweiten WM-Spiel nur ein 0:0 gegen den Iran und geht mit nur 2 Punkten ins letzte Gruppenspiel.
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6: Tja, was soll man sagen? Wettertechnisch, es ist weiterhin ganz schön knallend heiß hier bei uns in der Westpfalz. Die Temperaturen erreichen heute bis zu 35 Grad wieder mal. Es ist ein extrem sonniger Tag. Wir haben ein paar Wolken am Nachmittag und am Abend, die so ein bisschen Schatten spenden. Ansonsten müssen wir unsere schattigen Plätzchen immer selber suchen.
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1: Auf den Straßen sieht es aktuell ganz gut aus. Keine großen Staus derzeit, da kommt er gut durch.
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1: Keine Blitzer derzeit. Falls ihr welche entdeckt von unterwegs, dann einfach an uns melden an die 0631 75 00 4x die 7.
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1: Ja, guten Morgen, ihr Lieben. Es wird Zeit, die Fenster aufzureißen, einmal richtig kräftig durchzulüften, an alle Menschen zu gedenken, die in einer Dachgeschosswohnung leben und quasi momentan so einen Ofen zu Hause haben. Und ansonsten, ja, später, bevor man aus dem Haus geht, wieder alles schnell zu, damit die Kühle drin bleibt und die Hitze draußen. Heiße Tage bei uns in der Westpfalz, aber auch heiße Songs in der Playlist, wie zum Beispiel Rick Springfield mit Love Somebody. Haben wir gleich die Pet Shop Boys mit Se A Vida E. Die gibt's jetzt für euch. Wir spielen sie, die besten Hits aller Zeiten. Kommt gut rein in die neue Woche.
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0: Wunderschönen guten Morgen, hier ist eure Antenne am Montag.
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3: Der Sommer 2026 gehört einer Frau mit dem S auf der Brust. Regisseur Craig Gillespie schickt mit Supergirl die wohl coolste Heldin des DC-Universums ins Rennen und setzt dabei in der Hauptrolle auf Millie Alcock, eine der spannendsten Nachwuchsschauspielerinnen. Herausgekommen ist ein visuell opulentes Science-Fiction-Abenteuer mit starken Action-Szenen, emotionalem Kern und der typischen DC-Wucht für die große Leinwand. Im Mittelpunkt steht Supermans Cousin, die sich einer persönlichen Herausforderung stellen muss, die sie weit über die Grenzen ihrer eigenen Welt hinausführt. Unser Kollege Matthias Pillasch verrät uns mehr über Supergirl.
4: Kara ist die letzte Überlebende vom Planeten Krypton, abgesehen von ihrem Cousin Superman.
5: Wie war es, alles an einem Tag zu verlieren?
6: Krypton ist nicht an einem Tag gestorben. So gnädig sind die Götter nicht.
4: Während Superman behütet bei einer Familie aufwuchs, kämpfte sie sich durch die Trümmer Kryptons.
6: Ganz ehrlich, ich dachte, wir hatten Glück. Aber jedes Glück geht wahrscheinlich irgendwann zu Ende.
4: Kara weiß längst, dass sie anders ist als ihr Cousin. Sie sieht die Realität nicht durch eine Brille der Hoffnung.
6: Das ist das Ding. Mein Cousin und ich haben sehr verschiedene Ansichten darüber, was es heißt, ein Held zu sein. Er sieht in jedem das Gute. Ich sehe die Wahrheit.
4: Und die Wahrheit zwingt sie zum Handeln.
7: Die Briganten brachten Verwüstung. In jedem Winkel des Universums. Wir verteidigen unsere Galaxie.
4: Eines Tages wird Karas Hund Krypto von einem Giftpfeil der Briganten getroffen.
8: Krypto!
6: Was kann ich tun?
5: Die Briganten tragen das Gegengift immer bei sich. Er hat 3 Tage.
4: Kara muss die skrupellosen Weltraumpiraten finden, um Krypto zu retten. Auf ihrem Weg durch die Galaxis bekommt sie Unterstützung von der jungen Ruthie. Sie verbindet ein gemeinsamer Feind.
5: Krem von den gelben Hügeln hat meine Familie ermordet.
6: Tu einfach, was ich sage. Und, stirb nicht.
4: Doch dafür brauchen sie jemanden, der sich in der intergalaktischen Unterwelt wirklich auskennt.
9: Bist du nicht die Tussi aus der Bar?
6: Witzig. So habe ich dich immer genannt.
9: Touché.
4: Der unberechenbare Kopfgeldjäger Lobo kann ihnen helfen, Krem von den gelben Hügeln aufzuspüren. Denn Supergirl und Ruthie wollen Gerechtigkeit und Vergeltung.
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6: Sieht nicht so aus, als würde das hier gut ausgehen. Also für euch.
3: Ein Film über Verlust, Rache und die Frage, was einen Helden wirklich ausmacht. Supergirl läuft ab diesem Donnerstag in den deutschen Kinos und wir bringen euch vor die große Leinwand. Dafür müsst ihr zum Glück keinen intergalaktischen Rachefeldzug starten, sondern wir verlosen jetzt ein paar Eintrittskarten für Supergirl. 2x2 genauer gesagt. Dazu müsst ihr euch einfach nur registrieren unter der 0631 75 00 und 4x der 7.
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0: Hier ist eure Antenne am Montagmorgen und wir beantworten natürlich wieder eure Fragen hin. Warum ist das so? Gleich in weniger als 20 Minuten geht es darum, warum man sich gut und gerne mal einen Wolf läuft. Wo kommt das denn her und was hat das mit dem Wolf zu tun? Die Antwort gibt's in Warum ist das so? Gleich, bleibt dran.
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0: aktuelle Temperaturen haben wir nachgemessen. Derzeit sind wir bei 18 Grad.
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2: Guten Morgen. In Kaiserslautern hat ein Waldbrand am Kohlkopf bei Hohenecken am Wochenende für einen aufwendigen Feuerwehreinsatz gesorgt. Am Samstagnachmittag gegen 17 Uhr war der Feuerwehr eine Rauchentwicklung in einem Waldgebiet südlich des Einsiedlerhofs gemeldet worden. Das Feuer hatte sich dort von einer rund 300 Quadratmeter großen Kuppe bereits auf angrenzende Steilhänge ausgebreitet. Insgesamt war eine Fläche von etwa 1000 Quadratmetern betroffen. Wegen des schwer zugänglichen Geländes waren die Löscharbeiten besonders zeitaufwendig. Die Feuerwehr war die ganze Nacht im Einsatz und konnte die Arbeiten am Sonntagmittag abschließen. Insgesamt waren 58 Einsatzkräfte beteiligt. Wegen der langen Einsatzdauer und Temperaturen von deutlich über 30 Grad musste das Personal immer wieder abgelöst werden. Zur Brandursache kann die Feuerwehr keine Angaben machen. Bei einem schweren Unfall auf dem Flugplatz in Zweibrücken ist am Freitagabend ein 39-jähriger Motorradfahrer ums Leben gekommen. Nach Angaben der Polizei war der Mann gegen 20.30 Uhr im Rahmen von Aufbauarbeiten für eine Fallschirmsprungveranstaltung auf dem abgesperrten Gelände unterwegs. Er befuhr mit seinem Motorrad einen Teil des Rollfelds und kam am Ende der Strecke bei einem Bremsvorgang zu Fall. Der Mann und das Motorrad schleuderten in einen grünen Streifen und prallten gegen eine Steinmauer. Der 39-jährige starb noch an der Unfallstelle. In Kaiserslautern nutzen mehrere städtische Kitas die sogenannte starke Kinderkiste. Das Präventionsprojekt soll Kinder frühzeitig stärken und sie besser vor sexualisierter Gewalt schützen. Jugenddezernentin Anja Pfeiffer hat sich das Projekt in der Kita Kleine Strolche vorstellen lassen. Die Stadt verfügt über zwei dieser Kisten, die von insgesamt 6 Kindertagesstätten genutzt werden. In den Kisten enthalten sind unter anderem Fach- und Kinderbücher, CDs, Magnettafeln, Spiele und eine Handspielpuppe. Dabei geht es zum Beispiel um Selbstbewusstsein, gute und schlechte Geheimnisse und darum, Kinder altersgerecht zu stärken, ohne ihnen Verantwortung für ihren Schutz zu übertragen. Landrat Ralf Lessmeister ist neuer stellvertretender Vorsitzender der Verbandsversammlung des Verkehrsverbunds Rhein-Neckar. Der Kaiserslauterer Landrat wurde in der 122. Sitzung des Zweckverbands VRN in Mannheim einstimmig gewählt. Die Neuwahl war notwendig geworden, weil bisherige stellvertretende Vorsitzende durch ihren Ruhestand aus der Verbandsversammlung ausgeschieden waren. Lessmeister übernimmt das Amt für die verbleibende Wahlperiode bis Ende November 2026 sowie für die anschließende zweijährige Amtszeit. Lessmeister soll in seiner neuen Funktion gemeinsam mit dem Vorsitz die strategische Weiterentwicklung des Verkehrsverbunds mitgestalten.
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3: Ja, ihr Lieben, Abkühlung müssen wir uns heute definitiv suchen. Bei 35 Grad maximal, da kommen wir ordentlich ins Schwitzen. Sonne, Sonne, Sonne, ein paar Wolken am Nachmittag und am Abend, aber ansonsten eben Sonnenschein und heißes Wetter. Und das geht auch die nächsten paar Tage genauso weiter.
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3: Derzeit keine großen Staus. Wir wünschen euch eine gute und sichere Fahrt. Kommt gut an, liebe Autofahrer.
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3: Aktuell gibt es keine Blitzer, falls ihr aber welche unterwegs entdeckt, dann einfach an uns schicken und wir melden es an alle weiter. Die Nummer zu uns im Studio per Telefon oder WhatsApp ist die 0631 75 00 4 mal die 7.
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1: Einen wunderschönen guten Morgen, hier ist eure Antenne. Schön, dass ihr auch mit dabei seid. Ja, wir beantworten eure Fragen. Heute die Frage von Ina aus Zweibrücken. Sie wollte gerne mal wissen, warum läuft man sich eigentlich einen Wolf? Und die Antwort gibt es natürlich wie immer jetzt.
2: Ich hab gar nichts verstanden.
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4: Wer sich einen Wolf läuft, der hat mit roter oder entzündeter Haut zu tun und muss oft den Juckreiz unterdrücken. Interrigo nennt sich das in der Fachsprache und tritt oftmals dann auf, wenn man sich viel bewegt und geschwitzter Haut aufeinander reibt. Soweit so gut. Aber was hat der Wolf jetzt damit zu tun? Eine komplett einheitliche Erklärung habe ich hierbei nicht gefunden, aber eben viele Gemeinsamkeiten. Und der Wolf hat auch immer etwas damit zu tun. Die einen behaupten, die Redewendung käme durch den Vergleich der roten Stellen mit einem Wolfsbiss. Optisch würden sowohl eine schlimme entzündete Haut als auch ein Wolfsbiss Ähnlichkeiten aufweisen. Andere behaupten, es habe etwas mit der Ausbreitung der Rötung zu tun. In Zeiten, in denen Körperhygiene noch nicht so an der Tagesordnung standen, da kam die Hautentzündung eben oft vor und breitete sich großflächig auf der Haut aus. Dieses, ich nenne es jetzt mal, gierige Ausbrechen der Errötung haben Menschen mit den blutrünstigen und gierigen Wölfen verglichen, die zur damaligen Zeit eben noch eine echte Bedrohung für den Menschen waren. Bis heute hat sich das gehalten, denn Interrigo, also diese Errötung, heißt umgangssprachlich auch Hautwolf. Und weil es mit dem Wolf laufen ebenso gut klappt in der Redewendung, wurde sie auch auf andere Dinge übertragen. So kann man sich auch einen Wolf singen, drehen oder.
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0: Der Blick aufs Thermometer zeigt uns momentan an. 20 Grad haben wir gemessen in Kaiserslautern, Pirmasens und in Zweibrücken.
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3: Ich bin Tanja Wagner. Die von der Bundesregierung eingesetzte Rentenkommission schließt heute ihre Beratung ab. Ihre Vorschläge sollen die Fachleute dann morgen offiziell im Kanzleramt an die Bundesregierung übergeben. Die wichtigsten Punkte sind, das Rentenniveau soll durch eine neue Kapitalrente langfristig gesichert und das Rentenalter in den nächsten Jahrzehnten schrittweise angehoben werden. Auch die Rentenbeiträge werden weiter steigen. Die Deutsche Krankenhausgesellschaft warnt vor einer Pleitewelle und einem massiven Arbeitsplatzabbau. Kommen die Einsparungen wie geplant, verlieren wir 2027 insgesamt 8% unserer Erlöse, sagte Verbandschef Gast dem Redaktionsnetzwerk Deutschland.
4: Verbandschef Gass verweist auf aktuelle Studienergebnisse, die darauf hindeuten, dass in 4 Jahren jede zweite Klinik pleite sein könnte. Außerdem müsse etwa jeder 10. Arbeitsplatz abgebaut werden, wenn die Einsparungen wie geplant kommen. Die Reformziele, wie eine stärkere Spezialisierung oder kleinere Kliniken zusammenzulegen, findet er gut. Aber er denkt eher an einen geordneten Umbau über etwa 10 Jahre. Sie könnten künftig auf hunderte Krankenhausstandorte verzichten, so Gass. Aber die geplanten Kürzungen würden viele Kliniken, die bleiben sollen, womöglich nicht überstehen. Ursula Winkler, Nachrichtenredaktion.
3: Nach dem Auftakt der Gespräche zwischen den USA und dem Iran in der Schweiz soll es weitere Beratungen auf Arbeitsebene geben. Ziel sei es, wie im Rahmenabkommen vorgesehen, innerhalb von 60 Tagen ein finales Abkommen zu erreichen, hieß es in der Nacht in einer gemeinsamen Erklärung der Vermittler Katar und Pakistan. Zur Debatte stehen Irans Atomprogramm und die westlichen Sanktionen. Nach dem Zittersieg im 2. Gruppenspiel gegen die Elfenbeinküste ist die deutsche Mannschaft wieder im WM-Quartier in Winston-Salem angekommen. Die Mannschaft bereitet sich die kommenden Tage dort auf die Partie gegen Ecuador vor.
5: Die größte Frage, die sich Fußball-Deutschland stellt, spielt Topscorer Dennis Undaf diesmal von Anfang an. Fans, Medien und Kritiker würden sich das wünschen, aber es ist auch gut möglich, dass Undaf bei seiner Joker-Rolle bleiben soll. Unklar ist auch, wie schwer sich Nico Schlotterbeck verletzt hat. Der DFB hat noch keine Diagnose veröffentlicht. Thomas Bremser, Winston-Salem.
2: Und jetzt noch mehr Informationen aus unserer Region.
6: Guten Morgen. Ein Waldbrand am Kohlkopf bei Hohenecken hat am Wochenende für einen aufwendigen Feuerwehreinsatz gesorgt. Außerdem in den Regionalnachrichten um 20:30, bei einem schweren Unfall auf dem Flugplatz in Zweibrücken ist ein 39-jähriger Motorradfahrer ums Leben gekommen. Und in Kaiserslautern nutzen mehrere städtische Kitas die sogenannte starke Kinderkiste. Ausführliche Nachrichten aus der Region gibt's wieder um 20:30.
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0: Unbedingt dran denken, heute extrem viel zu trinken. Also da können wir gerne mal 3 Liter und mehr trinken heute, denn das schwitzen wir, glaube ich, auch wieder aus. 35 Grad sind es maximal, die wir heute zustande bekommen. Es ist ein sehr sonniger Tag.

0: Tag. Nachmittags und Abend gibt es ein paar Wolken, aber ansonsten einfach nur Sonne und sehr heiße Temperaturen in der Westpfalz.
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0: Auf den Straßen sieht es aktuell ganz gut aus. Keine großen Staus derzeit, da kommt er gut durch.
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0: Keine Blitzer derzeit. Falls ihr welche entdeckt von unterwegs, dann einfach an uns melden an die 0631 7500 4x7.
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0: 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Kaiserslautern wird für 4 Tage zur großen Galerie, aber nicht nur in der klassischen Ausstellungsräumen, sondern beim Artwalk. Da zieht die freie Kunst- und Kulturszene mitten in die Stadt. In Hinterhöfe, in Schaufenster, in Felsenkeller, auf Plätze und an Orte, an denen man Kunst vielleicht nicht sofort erwarten würde. Diese Woche, von Donnerstag bis Sonntag, gibt's in Kaiserslautern über 70 Veranstaltungen an mehr als 20 Orten. Mit dabei sind Ausstellungen, Musik, Lesungen, Performances, Tanz und viele Begegnungen mit Künstlerinnen und Künstlern aus der Region. Was hinter der Idee steckt und was da alles passiert, erzählt Klaus Hartmann, Mitinhaber des K2 in Kaiserslautern.
1: Der Artwalk ist im Grunde genommen ein Zusammenschluss aller freien Institutionen hier in Kaiserslautern, ob vom Webend bis zu K2, Künstlerwerkgemeinschaft, Jazz e.V. und. Wir haben beschlossen, dass wir 4 Tage gestalten. Das hat sich natürlich angeboten, sich an die 750-Jahr-Feier von der Stadt anzuschließen, was auch etwas Sinn ergibt. Aber wir möchten das also auch nachhaltig jedes Jahr probieren. Unser Ziel ist einfach auch, hier nach Kaiserslautern andere Menschen zu kriegen aus dem Rhein-Neckar. Kreis, Saarland, Rhein, Main und so weiter.
0: 4 Tage, die zeigen, wie viel kreative Energie in der freien Szene der Stadt steckt. Man kann einfach losziehen, reinschauen, stehen bleiben und das an ganz vielen Orten.
1: Also es werden all von jungen Zusammenschlüssen, Sekura, Krümmer, bis hin zum K2, Künstlerwerkgemeinschaft, bis zu Webend etc. pp. Ausstellungen, Lesungen, es gibt auch Druckvorführungen, Workshops, Literaturlesungen mit verbunden mit Workshops zu sehen sein. Also eine unglaubliche Unzahl an Sachen, die wir, das kann ich nur empfehlen, wird hier auch von der Stadt ein Faltblatt herausgegeben werden, in dem sowohl der Tag wie auch der Ort draufsteht und was also auch dort passiert.
0: Also schaut auf jeden Fall vorbei beim Lauterer Art Walk vom 25. bis 28. Juni. Alle Programmpunkte, Orte und Zeiten findet ihr online auf artwalk-kaiserslautern.de. Da könnt ihr euch auch genau anschauen, wann und wo was diese Woche los ist. Und euch euren eigenen Kunstspaziergang sozusagen durch Kaiserslautern selbst zusammenstellen.
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0: Wunderschönen guten Morgen, Antenne hier zum Wochenstart und ja, so eine Fußball-WM, die kann es schon mal ganz schön in sich haben. Nicht nur für die Spieler, nicht nur für die Fans, sondern auch für Betreiber von der ein oder anderen Bar. Und wenn dann schottische Fans in eine Bar einfallen, dann kann mal schnell das Bier leer sein. Ist passiert, wie genau das Ganze vonstatten gegangen ist und warum das so kurios ist, das erzählen wir euch gleich in unserer Entdeckung des Tages in weniger als 20 Minuten.
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0: Der Blick aufs Thermometer zeigt uns momentan an. 20 Grad haben wir gemessen in Kaiserslautern, Pirmasens und in Zweibrücken.
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2: Guten Morgen. In Kaiserslautern hat ein Waldbrand am Kohlkopf bei Hohenecken am Wochenende für einen aufwendigen Feuerwehreinsatz gesorgt. Am Samstagnachmittag gegen 17 Uhr war der Feuerwehr eine Rauchentwicklung in einem Waldgebiet südlich des Einsiedlerhofs gemeldet worden. Das Feuer hatte sich dort von einer rund 300 Quadratmeter großen Kuppe bereits auf angrenzende Steilhänge ausgebreitet. Insgesamt war eine Fläche von etwa 1000 Quadratmetern betroffen. Wegen des schwer zugänglichen Geländes waren die Löscharbeiten besonders zeitaufwendig. Die Feuerwehr war die ganze Nacht im Einsatz und konnte die Arbeiten am Sonntagmittag abschließen. Insgesamt waren 58 Einsatzkräfte beteiligt. Wegen der langen Einsatzdauer und Temperaturen von deutlich über 30 Grad musste das Personal immer wieder abgelöst werden. Zur Brandursache kann die Feuerwehr keine Angaben machen. Bei einem schweren Unfall auf dem Flugplatz in Zweibrücken ist am Freitagabend ein 39-jähriger Motorradfahrer ums Leben gekommen. Nach Angaben der Polizei war der Mann gegen 20.30 Uhr im Rahmen von Aufbauarbeiten für eine Fallschirmsprungveranstaltung auf dem abgesperrten Gelände unterwegs. Er befuhr mit seinem Motorrad einen Teil des Rollfelds und kam am Ende der Strecke bei einem Bremsvorgang zu Fall. Der Mann und das Motorrad schleuderten in einen grünen Streifen und prallten gegen eine Steinmauer. Der 39-jährige starb noch an der Unfallstelle. In Kaiserslautern nutzen mehrere städtische Kitas die sogenannte starke Kinderkiste. Das Präventionsprojekt soll Kinder frühzeitig stärken und sie besser vor sexualisierter Gewalt schützen. Jugenddezernentin Anja Pfeiffer hat sich das Projekt in der Kita Kleine Strolche vorstellen lassen. Die Stadt verfügt über zwei dieser Kisten, die von insgesamt 6 Kindertagesstätten genutzt werden. In den Kisten enthalten sind unter anderem Fach- und Kinderbücher, CDs, Magnettafeln, Spiele und eine Handspielpuppe. Dabei geht es zum Beispiel um Selbstbewusstsein, gute und schlechte Geheimnisse und darum, Kinder altersgerecht zu stärken, ohne ihnen Verantwortung für ihren Schutz zu übertragen. Landrat Ralf Lessmeister ist neuer stellvertretender Vorsitzender der Verbandsversammlung des Verkehrsverbunds Rhein-Neckar. Der Kaiserslauterer Landrat wurde in der 122. Sitzung des Zweckverbands VRN in Mannheim einstimmig gewählt. Die Neuwahl war notwendig geworden, weil bisherige stellvertretende Vorsitzende durch ihren Ruhestand aus der Verbandsversammlung ausgeschieden waren. Lessmeister übernimmt das Amt für die verbleibende Wahlperiode bis Ende November 2026 sowie für die anschließende zweijährige Amtszeit. Lessmeister soll in seiner neuen Funktion gemeinsam mit dem Vorsitz die strategische Weiterentwicklung des Verkehrsverbunds mitgestalten.
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0: Ja, ihr Lieben, Abkühlung müssen wir uns heute definitiv suchen. Bei 35 Grad maximal, da kommen wir ordentlich ins Schwitzen. Sonne, Sonne, Sonne, ein paar Wolken am Nachmittag und am Abend, aber ansonsten eben Sonnenschein und heißes Wetter. Und das geht auch die nächsten paar Tage genauso weiter.
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0: Derzeit keine großen Staus. Wir wünschen euch eine gute und sichere Fahrt. Kommt gut an, liebe Autofahrer.
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0: Aktuell gibt es keine Blitzer. Falls ihr aber welche unterwegs entdeckt, dann einfach an uns schicken und wir melden es an alle weiter. Die Nummer zu uns im Studio per Telefon oder WhatsApp ist die 0631 7500 4x7.
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1: In Boston hatten einige Kneipen letzte Woche ein ganz schönes Problem und das Problem klingt fast wie aus einer Fußballkomödie raus. Die schottischen Fans waren da und das Bier dann plötzlich nicht mehr. Grund ist die Fußball-Weltmeisterschaft in den USA. Schottland zum ersten Mal seit 1998 wieder bei der Weltmeisterschaft mit dabei. Und viele Fans, die sogenannte Tartan Army, sind nach Boston gereist. Also Schottenröcke, Gesänge, Dudelsäcke und natürlich sehr viel gute Laune im Gepäck. In mehreren Bars wurde es dann offenbar ganz schön eng am Zapfhahn. Die Boston Beer Company teilte laut ESPN mit, von Donnerstag bis Sonntag hätten die schottischen Fans viermal so viel Boston Lager getrunken, wie sonst in einer typischen viertägigen Feiertagsphase vorrätig ist. Auch in der Taverne The White Bull war irgendwann Schluss. Dort hieß es sinngemäß, uns ist alles ausgegangen. Die Fans seien aber großartig gewesen. Fröhlich, friedlich und voll im WM-Modus. Boston hat also gerade gelernt, wenn Schottland nach fast 30 Jahren wieder bei einer WM dabei ist, sollte man nicht nur mit Fahnen rechnen, sondern auch mit ein paar Extrafässern im Keller.
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0: Temperaturcheck bei uns in der Westpfalz. Wir sind momentan angelangt bei 23 Grad in Kaiserslautern, 24 sogar in Pirmasens und in Zweibrücken.
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3: Ich bin Tanja Wagner. Die Menschen in Deutschland sollen offenbar künftig schrittweise später in Rente gehen. Das ist nach Medienberichten Teil der 30 Vorschläge, die die Rentenkommission nach monatelanger Beratungszeit am Dienstag an die Regierung übergeben will.
4: Länger arbeiten und Teile der Rente künftig aus Anlagen am Kapitalmarkt. Vor allem dagegen regt sich Widerstand von Gewerkschaften, Sozialverbänden und Opposition. Ökonomen finden manche Vorschläge dagegen zu kurz gesprungen. Nun könnte es auch in der Koalition noch mal längere Diskussionen geben. Ronny Thorau, Berlin.
3: Die Deutsche Krankenhausgesellschaft warnt vor einer Pleitewelle und einem massiven Arbeitsplatzabbau in der Branche wegen der Sparpläne der schwarz-roten Regierung. Kommen die Einsparungen wie geplant, verlieren wir 2027 insgesamt 8% unserer Erlöse, sagte Verbandschef Gast dem Redaktionsnetzwerk Deutschland. Eine aktuelle Studie komme zu dem Ergebnis, dass in diesem Fall 2030 knapp 50% aller Krankenhausstandorte eine hohe Ausfallwahrscheinlichkeit haben werden. Viele Berufstätige in Deutschland können sich einen Job im Ausland vorstellen. Das ist das Ergebnis einer Umfrage des Instituts Apinio im Auftrag der Jobseite Indeed. Demnach liebäugeln 2/3 der Arbeitnehmer mit der Möglichkeit, auch im Ausland zu arbeiten.
5: Es sind vor allem Gutverdiener, die aktiv in Stellenanzeigen stöbern. Allerdings will kaum jemand für immer außerhalb Deutschlands bleiben. Die Spannbreite der Wünsche reicht von wenigen Monaten bis zu mehreren Jahren. Gefragteste Zielländer sind die USA, Großbritannien und die Schweiz. Dabei ist das Hauptmotiv nicht der Wunsch nach besseren Aufstiegsmöglichkeiten. Vielmehr gehe es um bessere Bezahlung und eine bessere Lebensqualität. Viele hoffen auch auf geringere Steuern. Dirk Zeitler, Berlin.
3: Bei der Fußball-Weltmeisterschaft haben die Spanier ihr zweites Gruppenspiel deutlich gewonnen. Sie besiegten Saudi-Arabien mit 4:0. Für Kap Verde geht das WM-Märchen weiter. Der Außenseiter erkämpfte sich gegen Uruguay ein 2:2 Unentschieden und hat weiter die Chance, sich bei der ersten WM-Teilnahme für die K.O.-Runde zu qualifizieren. Belgien erreichte im zweiten WM-Spiel nur ein 0:0 gegen den Iran und geht mit nur 2 Punkten ins letzte Gruppenspiel.
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6: Guten Morgen. Ein Waldbrand am Kohlkopf bei Hohenecken hat am Wochenende für einen aufwendigen Feuerwehreinsatz gesorgt. Außerdem in den Regionalnachrichten um 20:30. Bei einem schweren Unfall auf dem Flugplatz in Zweibrücken ist ein 39-jähriger Motorradfahrer ums Leben gekommen. Und in Kaiserslautern nutzen mehrere städtische Kitas die sogenannte starke Kinderkiste. Ausführliche Nachrichten aus der Region gibt's wieder um 20:30.
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7: Tja, was soll man sagen? Wettertechnisch, es ist weiterhin ganz schön knallend heiß hier bei uns in der Westpfalz. Die Temperaturen erreichen heute bis zu 35 Grad wieder mal. Es ist ein extrem sonniger Tag. Wir haben ein paar Wolken am Nachmittag und am Abend, die so ein bisschen Schatten spenden. Ansonsten müssen wir unsere schattigen Plätzchen immer selber suchen.
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7: Wunderschönen guten Morgen, liebe Autofahrer. Corinna hat uns geschrieben auf WhatsApp und gemeldet, Unfall auf der A6, Fahrt Richtung Saarbrücken, vor der Abfahrt Kaiserslautern, Einsiedlerhof auf der linken Fahrspur ist dort der Unfall passiert, deswegen fahrt dort bitte ganz besonders vorsichtig. Ansonsten schauen wir gemeinsam auf die Straßen und sehen, dass wir stockenden Verkehr haben bei der B270 bei

0: Shop. Wenn ihr von Pirmasens in Richtung Kaiserslautern unterwegs seid, dort stockt's ordentlich. Momentan 10 bis 15 Minuten Zeitverlust für euch. Ansonsten wünschen wir euch weiterhin eine gute...
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0: Keine Blitzer der Zeit. Falls ihr welche entdeckt von unterwegs, dann einfach an uns melden an die 0631 75 00 4x die 7.
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0: Kurz nach 8, hier ist eure Antenne. Einen wunderschönen guten Morgen. Schön, dass auch ihr mit dabei seid. Und schön, dass wir natürlich auch wieder weiterhin die besten Hits aller Zeiten voll spielen dürfen. Britney Spears, Baby One More Time macht den Anfang. Guten Morgen.
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0: Wenn am Altstadtfest samstags die Innenstadt voll wird, die ersten Leute durch die Gassen ziehen und auf der Antennebühne der Nachmittag losgeht, dann kommt einer, der weiß, wie man richtig Stimmung macht. Larry H. Soulman. Er ist kein unbekanntes Gesicht in der Region und auch bei uns bei der Antenne war er in den vergangenen Jahren schon oft zu hören. Samstag, den 4. Juli, steht er ab 14 Uhr auf unserer Bühne und was er spielt und schon erlebt hat, das hat er uns verraten.
1: Ich bin eine Soul-Pop-Soul-Künstler und ich mag eigene Musik, das ist geschrieben seit 30 Jahren. Ich habe über 600 Lieder geschrieben. Eine war in die UK Pop Charts mit J-Frog vom Scooter.
0: Vor ein paar Jahren hat Larry schon mal auf dem Altstadtfest gespielt. Umso mehr freuen wir uns natürlich, ihn dieses Jahr mit seiner Band wieder begrüßen zu dürfen. Aber auf was können wir uns denn stimmungstechnisch so einstellen?
1: Alles ist Profi-Musiker. Die sind auf der Bühne mit verschiedenen Künstlern, so wie Chaka Khan und sonst. Wir machen im Bereich Soul Pop, so wie CeeLo Green, zum Gnarls Barkley oder so wie Bruno Mars. Nicht 100% in dieser genau Richtung, aber in dieser Art. Meine Musik ist Freundschaft, Leben ist Spaß. Ich habe keine gewaltigen Texte oder so. Ist alles mit Liebe erfahren und nicht nur etwas Böse, so positiv. Positiv Leben.
0: Wenn ihr also Lust auf Soul, Pop, gute Laune und eine Stimme mit richtig viel Wärme habt, dann kommt vorbei, Samstag, 4. Juli um 14 Uhr zu unserer Antennebühne. Einen kleinen Vorgeschmack gibt's jetzt.
1: Yo, this is Larry H. Soul Man. You're rocking with Antenna and you're listening to my single Life, Liberty, Justice. Keep listening and be there.

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2: Temperaturcheck bei uns in der Westpfalz. Wir sind momentan angelangt bei 23 Grad in Kaiserslautern, 24 sogar in Pirmasens und in Zweibrücken.
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4: Guten Morgen. In Kaiserslautern hat ein Waldbrand am Kohlkopf bei Hohenecken am Wochenende für einen aufwendigen Feuerwehreinsatz gesorgt. Am Samstagnachmittag gegen 17 Uhr war der Feuerwehr eine Rauchentwicklung in einem Waldgebiet südlich des Einsiedlerhofs gemeldet worden. Das Feuer hatte sich dort von einer rund 300 Quadratmeter großen Kuppe bereits auf angrenzende Steilhänge ausgebreitet. Insgesamt war eine Fläche von etwa 1000 Quadratmetern betroffen. Wegen des schwer zugänglichen Geländes waren die Löscharbeiten besonders zeitaufwendig. Die Feuerwehr war die ganze Nacht im Einsatz und konnte die Arbeiten am Sonntagmittag abschließen. Insgesamt waren 58 Einsatzkräfte beteiligt. Wegen der langen Einsatzdauer und Temperaturen von deutlich über 30 Grad musste das Personal immer wieder abgelöst werden. Zur Brandursache kann die Feuerwehr keine Angaben machen. Bei einem schweren Unfall auf dem Flugplatz in Zweibrücken ist am Freitagabend ein 39-jähriger Motorradfahrer ums Leben gekommen. Nach Angaben der Polizei war der Mann gegen 20.30 Uhr im Rahmen von Aufbauarbeiten für eine Fallschirmsprungveranstaltung auf dem abgesperrten Gelände unterwegs. Er befuhr mit seinem Motorrad einen Teil des Rollfelds und kam am Ende der Strecke bei einem Bremsvorgang zu Fall. Der Mann und das Motorrad schleuderten in einen grünen Streifen und prallten gegen eine Steinmauer. Der 39-Jährige starb noch an der Unfallstelle. In Kaiserslautern nutzen mehrere städtische Kitas die sogenannte starke Kinderkiste. Das Präventionsprojekt soll Kinder frühzeitig stärken und sie besser vor sexualisierter Gewalt schützen. Jugenddezernentin Anja Pfeiffer hat sich das Projekt in der Kita Kleine Strolche vorstellen lassen. Die Stadt verfügt über zwei dieser Kisten, die von insgesamt 6 Kindertagesstätten genutzt werden. In den Kisten enthalten sind unter anderem Fach- und Kinderbücher, CDs, Magnettafeln, Spiele und eine Handspielpuppe. Dabei geht es zum Beispiel um Selbstbewusstsein, gute und schlechte Geheimnisse und darum, Kinder altersgerecht zu stärken, ohne ihnen Verantwortung für ihren Schutz zu übertragen. Landrat Ralf Lessmeister ist neuer stellvertretender Vorsitzender der Verbandsversammlung des Verkehrsverbunds Rhein-Neckar. Der Kaiserslauterer Landrat wurde in der 122. Sitzung des Zweckverbands VRN in Mannheim einstimmig gewählt. Die Neuwahl war notwendig geworden, weil bisherige stellvertretende Vorsitzende durch ihren Ruhestand aus der Verbandsversammlung ausgeschieden waren. Lessmeister übernimmt das Amt für die verbleibende Wahlperiode bis Ende November 2026 sowie für die anschließende zweijährige Amtszeit. Lessmeister soll in seiner neuen Funktion gemeinsam mit dem Vorsitz die strategische Weiterentwicklung des Verkehrsverbunds mitgestalten.
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2: Ja, ihr Lieben, Abkühlung müssen wir uns heute definitiv suchen. Bei 35 Grad maximal, da kommen wir ordentlich ins Schwitzen. Sonne, Sonne, Sonne, ein paar Wolken am Nachmittag und am Abend, aber ansonsten eben Sonnenschein und heißes Wetter. Und das geht auch die nächsten paar Tage genauso weiter.
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2: Derzeit keine großen Staus. Wir wünschen euch eine gute und sichere Fahrt. Kommt gut an, liebe Autofahrer.
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2: Aktuell gibt es keine Blitzer. Falls ihr aber welche unterwegs entdeckt, dann einfach an uns schicken und wir melden es an alle weiter. Die Nummer zu uns ins Studio per Telefon oder WhatsApp ist die 0631 7500 4x7.
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1: Heute Morgen mit dem Elliot. Schönen guten Morgen, Marco. So, jetzt, ich würde sagen, wir sind jetzt relativ entspannt so nach dem Wochenende, ne?
2: Ich fühle mich entspannt. Warum?
1: Aber trotzdem das ändern? Nee, ich möchte es nicht ändern. Aber wir sprechen heute mal so ein bisschen um ein Thema. Also es geht schon mal so in die Richtung. Wann merkst du eigentlich, wann du gestresst bist oder dass du gestresst bist?
2: Oh, ich merke das, wenn bei mir dann irgendwie so 17 Sachen gleichzeitig im Kopf sind und ich mir denke, ich glaube, ich muss das nochmal machen, ich muss das machen. Und wenn ich mir selber, weil ich bin ein Mensch, der kriegt eigentlich immer alles hin. Deswegen, Stress passiert bei mir sehr selten.
1: Okay.
2: Wirklich sehr selten. Aber wenn ich mal gestresst bin und in meinem Kopf die Frage aufkommt, wie soll ich das alles so hinkriegen? Dann merke ich, dass ich ein bisschen gestresst bin.
1: Dann wird es schwierig. Bei mir ist eigentlich auch ähnlich, ne? Wenn zu viele Sachen irgendwie in den Kopf kommen und so weiter und man weiß gar nicht mehr, wo fängt man jetzt an oder man hat gar nicht mehr so einen Ablauf im Kopf, was mache ich jetzt was, dann merkt man das auch durchaus mal. Also ja. Du weißt es ja, ich trage das dann auch nach außen, man merkt es mir an, sage ich mal. Ne?
2: Ja, irgendwie aufgefallen.
1: Aber ich glaube, viele merken das ja erst, dass sie gestresst sind, wenn der Kopf halt schon so richtig voll ist. Ne? Ja. Also wenn man von Termin zu Termin rennt, nebenbei noch Nachrichten beantwortet, einkaufen muss, irgendwas vergisst oder noch sich um die Familie kümmern muss, ne? Und abends denkt man dann, warum bin ich eigentlich so durch?
2: Ja, ne? Stress ist eigentlich nicht immer so ein krasser, großer Moment, ne? Das staut sich so über einen Zeitraum an.
1: Staut sich an und genau darum geht es jetzt auch in der Südwestpfalz bei der Audiotour gegen Stress. Das ist eine interaktive Ausstellung vom Gesundheitsamt Südwestpfalz und der Landeszentrale für Gesundheitsförderung Rheinland-Pfalz.
2: Audiotour heißt irgendwas mit Anhören. Hört man sich da irgendwo durch oder?
1: Wie der Name schon sagt, eine Audiotour. Man hört sich durch, man geht durch verschiedene Stationen und wird durch einen typischen Tagesablauf begleitet. Also nicht kompliziert medizinisch oder so, sondern eher so, wo entsteht im Alltag Stress und was macht das mit mir und was kann ich vielleicht ändern, bevor es zu viel wird.
2: Also kann man sich dann ganz einfach Tipps für den eigenen Alltag so ein bisschen reinholen.
1: Genau, ja, und das ist wichtig, weil dieser Satz, mach dir nicht so viel Stress, der hilft ja selten. Die Ausstellung will da eher zeigen, dass schon kleine Dinge helfen können. Mal Pausen nehmen, Belastungen erkennen, vielleicht auch merken, wenn man Unterstützung braucht. Und die Audiotour ist auch Teil vom Projekt Gesundheit für alle. Da geht es also auch darum, psychische Erkrankungen weniger zu stigmatisieren und auch regionale Hilfsangebote bekannter zu machen.
2: So, wo kann ich mir das anschauen?
1: Ab heute, den 26. Juni, in der Stadtverwaltung Zweibrücken vor dem Ratssaal. Danach vom 29. bis 3. Juli in der Verbandsgemeindeverwaltung Dahner Felsenland und vom 6. bis 10. Juli im Medicenter Pirmasens.
2: So, ihr Lieben, einfach mal hingehen, sich vielleicht ein paar Minuten mit dem eigenen Stress beschäftigen und vielleicht nimmt man ja den einen oder anderen Gedanken mit, der im Alltag dann auch wirklich hilft. Die Infos gibt es natürlich auf der Website der Stadt Zweibrücken nochmal zum Nachlesen.
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0: Ich bin Tanja Wagner. Die von der Bundesregierung eingesetzte Rentenkommission schließt heute ihre Beratung ab. Ihre Vorschläge sollen die Fachleute dann morgen offiziell im Kanzleramt an die Bundesregierung übergeben. Die wichtigsten Punkte sind, das Rentenniveau soll durch eine neue Kapitalrente langfristig gesichert und das Rentenalter in den nächsten Jahrzehnten schrittweise angehoben werden. Auch die Rentenbeiträge werden weiter steigen. Die Deutsche Krankenhausgesellschaft warnt vor einer Pleitewelle und einem massiven Arbeitsplatzabbau. Kommen die Einsparungen wie geplant, verlieren wir 2027 insgesamt 8% unserer Erlöse, sagte Verbandschef Gast dem Redaktionsnetzwerk Deutschland.
1: Verbandschef Gass verweist auf aktuelle Studienergebnisse, die darauf hindeuten, dass in 4 Jahren jede zweite Klinik pleite sein könnte. Außerdem müsse etwa jeder 10. Arbeitsplatz abgebaut werden, wenn die Einsparungen wie geplant kommen. Die Reformziele, wie eine stärkere Spezialisierung oder kleinere Kliniken zusammenzulegen, findet er gut. Aber er denkt eher an einen geordneten Umbau über etwa 10 Jahre. Sie könnten künftig auf hunderte Krankenhausstandorte verzichten, so Gass. Aber die geplanten Kürzungen würden viele Kliniken, die bleiben sollen, womöglich nicht überstehen. Ursula Winkler, Nachrichtenredaktion.
0: Nach dem Auftakt der Gespräche zwischen den USA und dem Iran in der Schweiz soll es weitere Beratungen auf Arbeitsebene geben. Ziel sei es, wie im Rahmenabkommen vorgesehen, innerhalb von 60 Tagen ein finales Abkommen zu erreichen, hieß es in der Nacht in einer gemeinsamen Erklärung der Vermittler Katar und Pakistan. Zur Debatte stehen Irans Atomprogramm und die westlichen Sanktionen. Nach dem Zittersieg im 2. Gruppenspiel gegen die Elfenbeinküste ist die deutsche Mannschaft wieder im WM-Quartier in Winston-Salem angekommen. Die Mannschaft bereitet sich die kommenden Tage dort auf die Partie gegen Ecuador vor.
2: Die größte Frage, die sich Fußball-Deutschland stellt, spielt Topscorer Dennis Undaf diesmal von Anfang an. Fans, Medien und Kritiker würden sich das wünschen, aber es ist auch gut möglich, dass Undaf bei seiner Joker-Rolle bleiben soll. Unklar ist auch, wie schwer sich Nico Schlotterbeck verletzt hat. Der DFB hat noch keine Diagnose veröffentlicht. Thomas Bremser, Winston-Salem.
3: Und jetzt noch mehr Informationen aus unserer Region.
4: Guten Morgen. Ein Waldbrand am Kohlkopf bei Hohenecken hat am Wochenende für einen aufwendigen Feuerwehreinsatz gesorgt. Außerdem in den Regionalnachrichten um 20:30, bei einem schweren Unfall auf dem Flugplatz in Zweibrücken ist ein 39-jähriger Motorradfahrer ums Leben gekommen. Und in Kaiserslautern nutzen mehrere städtische Kitas die sogenannte starke Kinderkiste. Ausführliche Nachrichten aus der Region gibt's wieder um 20:30.
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5: Unbedingt dran denken, heute extrem viel zu trinken. Also da können wir gerne mal 3 Liter und mehr trinken heute, denn das schwitzen wir, glaube ich, auch wieder aus. 35 Grad sind es maximal, die wir heute zustande bekommen. Es ist ein sehr sonniger Tag. Nachmittags und Abend gibt es ein paar Wolken, aber ansonsten einfach nur Sonne und sehr heiße Temperaturen in der Westpfalz.
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5: Auf den Straßen sieht es aktuell ganz gut aus. Keine großen Staus derzeit, da kommt er gut durch.
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5: Keine Blitzer derzeit. Falls ihr welche entdeckt von unterwegs, dann einfach an uns melden an die 0631 7500 4x7.
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2: Der Sommer 2026 gehört einer Frau mit dem S auf der Brust. Regisseur Craig Gillespie schickt mit Supergirl die wohl coolste Heldin des DC-Universums ins Rennen und setzt dabei in der Hauptrolle auf Millie Alcock, eine der spannendsten Nachwuchsschauspielerinnen. Herausgekommen ist ein visuell opulentes Science-Fiction-Abenteuer mit starken Action-Szenen, emotionalem Kern und der typischen DC-Wucht für die große Leinwand. Im Mittelpunkt steht Supermans Cousine, die sich einer persönlichen Herausforderung stellen muss, die sie weit über die Grenzen ihrer eigenen Welt hinausführt. Unser Kollege Matthias Pillasch verrät uns mehr über Supergirl.
3: Kara ist die letzte Überlebende vom Planeten Krypton, abgesehen von ihrem Cousin Superman.
4: Wie war es, alles an einem Tag zu verlieren?
5: Krypton ist nicht an einem Tag gestorben. So gnädig sind die Götter nicht.
3: Während Superman behütet bei einer Familie aufwuchs, kämpfte sie sich durch die Trümmer Kryptons.
5: Ganz ehrlich, ich dachte, wir hatten Glück. Aber jedes Glück geht wahrscheinlich irgendwann zu Ende.
3: Kara weiß längst, dass sie anders ist als ihr Cousin. Sie sieht die Realität nicht durch eine Brille der Hoffnung.
5: Das ist das Ding. Mein Cousin und ich haben sehr verschiedene Ansichten darüber, was es heißt, ein Held zu sein. Er sieht in jedem das Gute. Ich sehe die Wahrheit.
3: Und die Wahrheit zwingt sie zum Handeln.
6: Die Briganten brachten Verwüstung. In jeden Winkel des Universums. Wir verteidigen unsere Galaxie.
3: Eines Tages wird Karas Hund Krypto von einem Giftpfeil der Briganten getroffen.
5: Krypto! Was kann ich tun?
4: Die Briganten tragen das Gegengift immer bei sich. Er hat 3 Tage.
3: Kara muss die skrupellosen Weltraumpiraten finden, um Krypto zu retten. Auf ihrem Weg durch die Galaxis bekommt sie Unterstützung von der jungen Ruthie. Sie verbindet ein gemeinsamer Feind.
4: Krem von den gelben Hügeln hat meine Familie ermordet.
5: Tu einfach, was ich sage. Und stirb nicht.
3: Doch dafür brauchen sie jemanden, der sich in der intergalaktischen Unterwelt wirklich auskennt.
7: Bist du nicht die Tussi aus der Bar?
5: Witzig. So habe ich dich immer genannt.
7: Touché.
3: Der unberechenbare Kopfgeldjäger Lobo kann ihnen helfen, Krem von den gelben Hügeln aufzuspüren. Denn Supergirl und Ruthie wollen Gerechtigkeit und Vergeltung.
8: Deine Augen sind wunderschön, wenn du weinst. So viel Schmerz, so viel Leid.
5: Sieht nicht so aus, als würde das hier gut ausgehen. Also für euch.
2: Ein Film über Verlust, Rache und die Frage, was einen Helden wirklich ausmacht. Supergirl läuft ab diesem Donnerstag in den deutschen Kinos und wir bringen euch vor die große Leinwand. 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

0: Schon sage und schreibe 27 Grad zeigt uns das Thermometer momentan in der Westpfalz an, sowohl in Lautern als auch in Pirmasens und in Zweibrücken.
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2: Guten Morgen. In Kaiserslautern hat ein Waldbrand am Kohlkopf bei Hohenecken am Wochenende für einen aufwendigen Feuerwehreinsatz gesorgt. Am Samstagnachmittag gegen 17 Uhr war der Feuerwehr eine Rauchentwicklung in einem Waldgebiet südlich des Einsiedlerhofs gemeldet worden. Das Feuer hatte sich dort von einer rund 300 Quadratmeter großen Kuppe bereits auf angrenzende Steilhänge ausgebreitet. Insgesamt war eine Fläche von etwa 1000 Quadratmetern betroffen. Wegen des schwer zugänglichen Geländes waren die Löscharbeiten besonders zeitaufwendig. Die Feuerwehr war die ganze Nacht im Einsatz und konnte die Arbeiten am Sonntagmittag abschließen. Insgesamt waren 58 Einsatzkräfte beteiligt. Wegen der langen Einsatzdauer und Temperaturen von deutlich über 30 Grad musste das Personal immer wieder abgelöst werden. Zur Brandursache kann die Feuerwehr keine Angaben machen. Bei einem schweren Unfall auf dem Flugplatz in Zweibrücken ist am Freitagabend ein 39-jähriger Motorradfahrer ums Leben gekommen. Nach Angaben der Polizei war der Mann gegen 20.30 Uhr im Rahmen von Aufbauarbeiten für eine Fallschirmsprungveranstaltung auf dem abgesperrten Gelände unterwegs. Er befuhr mit seinem Motorrad einen Teil des Rollfelds und kam am Ende der Strecke bei einem Bremsvorgang zu Fall. Der Mann und das Motorrad schleuderten in einen grünen Streifen und prallten gegen eine Steinmauer. Der 39-jährige starb noch an der Unfallstelle. In Kaiserslautern nutzen mehrere städtische Kitas die sogenannte starke Kinderkiste. Das Präventionsprojekt soll Kinder frühzeitig stärken und sie besser vor sexualisierter Gewalt schützen. Jugenddezernentin Anja Pfeiffer hat sich das Projekt in der Kita Kleine Strolche vorstellen lassen. Die Stadt verfügt über zwei dieser Kisten, die von insgesamt 6 Kindertagesstätten genutzt werden. In den Kisten enthalten sind unter anderem Fach- und Kinderbücher, CDs, Magnettafeln, Spiele und eine Handspielpuppe. Dabei geht es zum Beispiel um Selbstbewusstsein, gute und schlechte Geheimnisse und darum, Kinder altersgerecht zu stärken, ohne ihnen Verantwortung für ihren Schutz zu übertragen. Landrat Ralf Lessmeister ist neuer stellvertretender Vorsitzender der Verbandsversammlung des Verkehrsverbunds Rhein-Neckar. Der Kaiserslauterer Landrat wurde in der 122. Sitzung des Zweckverbands VRN in Mannheim einstimmig gewählt. Die Neuwahl war notwendig geworden, weil bisherige stellvertretende Vorsitzende durch ihren Ruhestand aus der Verbandsversammlung ausgeschieden waren. Lessmeister übernimmt das Amt für die verbleibende Wahlperiode bis Ende November 2026 sowie für die anschließende zweijährige Amtszeit. Lessmeister soll in seiner neuen Funktion gemeinsam mit dem Vorsitz die strategische Weiterentwicklung des Verkehrsverbunds mitgestalten.
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0: Ja, ihr Lieben, Abkühlung müssen wir uns heute definitiv suchen. Bei 35 Grad maximal, da kommen wir ordentlich ins Schwitzen. Sonne, Sonne, Sonne, ein paar Wolken am Nachmittag und am Abend, aber ansonsten eben Sonnenschein und heißes Wetter. Und das geht auch die nächsten paar Tage genauso weiter.
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0: Liebe Autofahrer, wir haben eine Sperrung gemeldet bekommen. Und zwar, wenn ihr unterwegs seid, Johanneskreuz Richtung Landaus, Wellbachtal, runter. Komplett gesperrt momentan die Strecke. Patrick aus Schmalenberg hat uns das gemeldet. Also wer da hin will, der soll am besten großräumig das Gebiet umfahren. Da geht momentan nichts. Ansonsten wünschen wir allen unterwegs weiterhin eine gute und sichere Fahrt. Kommt gut ans Ziel.
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0: Aktuell gibt es keine Blitzer, falls ihr aber welche unterwegs entdeckt, dann einfach an uns schicken und wir melden es an alle weiter. Die Nummer zu uns im Studio per Telefon oder WhatsApp ist die 0631 7500 4x7.
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2: Ein echter Krimi-Klassiker kommt nach Heiligenmoschel. Die 12. Klasse der Freien Waldorfschule Westpfalz in Otterberg bringt nämlich Mord im Orient Express auf die Bühne. Mit dabei ein Zug voller Verdächtiger, ein rätselhafter Mord und natürlich die große Frage: Wer war's? Die öffentlichen Aufführungen sind am heutigen Morgen und morgen jeweils um 20 Uhr in der Mehrzweckhalle Heiligenmoschel. Wer Lust also auf Theater, Spannung und eine bekannte Agatha Christie-Stoff aus der Region hat, kann dort gerne vorbeischauen. Eintritt ist frei. Klassische Musik, aber nicht im Konzertsaal, sondern im Stall. Das Hofgut Neumühle in Münchweiler an der Alsenz lädt heute zur Kultur im Stall ein. 4 Musikerinnen und Musiker des Pfalztheaters spielen dort klassische Musik in ganz besonderer Atmosphäre. Mit Flöte, mit Violine, Viola und Violoncello. Los geht's mit dem Konzert um 20 Uhr. Einlass ist schon ab 19 Uhr und dann gibt's auch Snacks und Getränke und die Zeit zum gemütlichen Ankommen. Abend kostet 25 Euro pro Person. Snacks sind im Preis mit drin, aber wichtig, die Plätze sind begrenzt, deshalb ist eine Anmeldung über die Website des Hofguts Neumühle nötig. Und Live-Musik unter freiem Himmel gibt's am Mittwoch in Pirmasens. Im Biergarten im Strecktalpark spielen The Rocking Tones. Die Band bringt vor allem Rockmusik auf die Bühne, also genau das Richtige für einen stimmungsvollen Sommerabend mit Getränken, Essen und Musik im Park. Los geht's um 18.30 Uhr, gespielt wird bis 21.30 Uhr. Der Eintritt ist frei, also nix wie hin in den Biergarten im Strecktalpark in Pirmasens. Habt ihr noch was für die Veranstaltungstipps? Dann schickt uns doch gerne alle Infos an die 0631 7500 und 4x die 7.
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0: Kurzer Temperaturcheck bei uns in der Region. In Delfeld messen wir 29 Grad. Wir haben 28 Grad in Trippstadt und 29 Grad in Rodenbach.
1: Die Temperatur wurde

0: Die Einsparung wie geplant, verlieren wir 2027 insgesamt 8% unserer Erlöse, sagte Verbandschef Gast dem Redaktionsnetzwerk Deutschland.
1: Verbandschef Gass verweist auf aktuelle Studienergebnisse, die darauf hindeuten, dass in 4 Jahren jede zweite Klinik pleite sein könnte. Außerdem müsse etwa jeder 10. Arbeitsplatz abgebaut werden, wenn die Einsparungen wie geplant kommen. Die Reformziele, wie eine stärkere Spezialisierung oder kleinere Kliniken zusammenzulegen, findet er gut. Aber er denkt eher an einen geordneten Umbau über etwa 10 Jahre. Ursula Winkler, Nachrichtenredaktion.
0: Später in Rente mehr zahlen und erstmals Politiker in der Rentenkasse. Dieses sind einige Vorschläge der Rentenkommission. Sie tagt heute noch abschließend. Morgen soll der Vorschlag offiziell an Bundesarbeitsministerin Baas und Bundeskanzler Merz gehen. Aber schon am Wochenende sickerte einiges durch. Kritiker schlugen daraufhin Alarm. Arbeitsministerin Baas bezeichnete die 30 Empfehlungen der Kommission dagegen bei einem Bürgerdialog in Berlin als Gesamtkunstwerk. Die USA und der Iran haben sich selbst 60 Tage Zeit gegeben, ein Friedensabkommen zu schließen. Die Verhandlungen dazu haben gestern in der Schweiz auf hoher politischer Ebene begonnen und sollen in dieser Woche auf Arbeitsebene weitergehen.
2: Nur eine Stunde saß US-Vizepräsident Vance mit dem iranischen Außenminister und dem iranischen Parlamentspräsidenten zusammen. Aber es gab tatsächlich einige greifbare Ergebnisse. Und das, obwohl US-Präsident Trump aus der Ferne mit massiven Drohungen gegen Teheran dazwischenfunkte. Eingerichtet wurde ein eigener Gesprächskanal zur Straße von Hormuz und ein Forum zur Überwachung der Waffenruhe im Libanon. Die USA haben die Seeblockade iranischer Häfen aufgehoben und erste eingefrorene iranische Guthaben freigegeben. Uli Reitinger, Nachrichtenredaktion.
0: Viele Berufstätige in Deutschland können sich einen Job im Ausland vorstellen. Das ergab eine Umfrage im Auftrag der Jobseite Indeed. 2/3 der Arbeitnehmer wären dazu bereit, 1/3 hat demnach schon ganz konkret gesucht. Gefragteste Zielländer sind die USA, Großbritannien und die Schweiz.
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4: Guten Tag. Ein Waldbrand am Kohlkopf bei Hohenecken hat am Wochenende für einen aufwendigen Feuerwehreinsatz gesorgt. Außerdem in den Regionalnachrichten um 20:30, bei einem schweren Unfall auf dem Flugplatz in Zweibrücken ist ein 39-jähriger Motorradfahrer ums Leben gekommen. Und in Kaiserslautern nutzen mehrere städtische Kitas die sogenannte starke Kinderkiste. Ausführliche Nachrichten aus der Region gibt's wieder um 20:30.
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5: Eine hochsommerliche Woche steht uns in der Westpfalz bevor. Auch heute knallt's wieder richtig rein, was die Temperaturen angeht. Bis zu 35 Grad sind heute drinne. Obendrauf gibt's jede Menge Sonnenschein. Auch die nächsten Tage, die bleiben eigentlich relativ unverändert. Es bleibt sonnig und auch die Temperaturen halten sich immer so bei maximal 35 Grad.
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5: Kurzer Verkehrscheck bei uns in der Region. Derzeit kommt ihr da problemlos durch. Ich wünsche euch eine gute und sichere Fahrt.
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5: Blitzer haben wir aktuell immer noch auf der A8, Zweibrücken Richtung Pirmasens, kurz vor der Überleitung zur A62 in der 100er-Zone. Ein Blitzer steht aktuell in Rieschweiler-Mühlbach, wenn ihr in der Hauptstraße unterwegs seid. Hier sind 50 km/h erlaubt. Ein Blitzer haben wir aktuell noch auf der A6, und zwar wenn ihr von Saarbrücken Richtung Kaiserslautern unterwegs seid, zwischen den Abfahrten Landstuhl und der Abfahrt zum Einsiedlerhof. Hier sind 130 erlaubt. Falls ihr unterwegs noch etwas entdeckt, dann sagt einfach Bescheid über die 0631 75 00 4 mal die 7.
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5: Euer Montagmittag bei der Antenne. Schön, dass ihr mit dabei seid. Gleich gibt's wieder unseren Entertainment-Tipp für euch. Und zwar sprechen wir heute mal über einen richtig coolen, neuen, frischen Kinofilm und welcher das genau ist. Und ob wir vielleicht auch was Kleines für euch zu verlosen haben, das erfahrt ihr nach 2 Hits. Also bleibt dran.
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2: Der Sommer 2026 gehört einer Frau mit dem S auf der Brust. Regisseur Craig Gillespie schickt mit Supergirl die wohl coolste Heldin des DC-Universums ins Rennen und setzt dabei in der Hauptrolle auf Millie Alcock, eine der spannendsten Nachwuchsschauspielerinnen. Herausgekommen ist ein visuell opulentes Science-Fiction-Abenteuer mit starken Action-Szenen, emotionalem Kern und der typischen DC-Wucht für die große Leinwand. Im Mittelpunkt steht Supermans Cousine, die sich einer persönlichen Herausforderung stellen muss, die sie weit über die Grenzen ihrer eigenen Welt hinausführt. Unser Kollege Matthias Pillasch verrät uns mehr über Supergirl.
3: Kara ist die letzte Überlebende vom Planeten Krypton, abgesehen von ihrem Cousin Superman.
4: Wie war es, alles an einem Tag zu verlieren?
5: Krypton ist nicht an einem Tag gestorben. So gnädig sind die Götter nicht.
3: Während Superman behütet bei einer Familie aufwuchs, kämpfte sie sich durch die Trümmer Kryptons.
5: Ganz ehrlich, ich dachte, wir hatten Glück. Aber jedes Glück geht wahrscheinlich irgendwann zu Ende.
3: Kara weiß längst, dass sie anders ist als ihr Cousin. Sie sieht die Realität nicht durch eine Brille der Hoffnung.
5: Das ist das Ding. Mein Cousin und ich haben sehr verschiedene Ansichten darüber, was es heißt, ein Held zu sein. Er sieht in jedem das Gute. Ich sehe die Wahrheit.
3: Und die Wahrheit zwingt sie zum Handeln.
6: Die Briganten brachten Verwüstung in jeden Winkel des Universums. Wir verteidigen unsere Galaxie.
3: Eines Tages wird Karas Hund Krypto von einem Giftpfeil der Briganten getroffen.
4: Krypto!
5: Was kann ich tun?
4: Die Briganten tragen das Gegengift immer bei sich. Er hat 3 Tage.
3: Kara muss die skrupellosen Weltraumpiraten finden, um Krypto zu retten. Auf ihrem Weg durch die Galaxis bekommt sie Unterstützung von der jungen Ruthie. Sie verbindet ein gemeinsamer Feind.
4: Krem von den gelben Hügeln hat meine Familie ermordet.
5: Tu einfach, was ich sage. Und stirb nicht.
3: Doch dafür brauchen sie jemanden, der sich in der intergalaktischen Unterwelt wirklich auskennt.
7: Bist du nicht die Tussi aus der Bar?
5: Witzig. So habe ich dich immer genannt.
7: Touché.
3: Der unberechenbare Kopfgeldjäger Lobo kann ihnen helfen, Krem von den gelben Hügeln aufzuspüren. Denn Supergirl und Ruthie wollen Gerechtigkeit und Vergeltung.
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5: Sieht nicht so aus, als würde das hier gut ausgehen. Also für euch.
2: Ein Film über Verlust, Rache und die Frage, was einen Helden wirklich ausmacht. Supergirl läuft ab diesem Donnerstag in den deutschen Kinos und wir bringen euch vor die große Leinwand. 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

0: ABC mit The Look of Love am Montagmittag. Hier ist die Antenne mit den besten Hits aller Zeiten. Ja, die Hitze, die macht uns aktuell richtig zu schaffen. Und wir sprechen gleich in unserem Alltagscheck mal darüber, wie das denn eigentlich bei diesen Temperaturen aussieht mit der Medikamenteneinnahme. Könnte es tatsächlich sein, dass Tabletten im Sommer eine andere Wirkung haben? Dieser Frage gehen wir gleich nach in ein paar Minuten. Also bleibt dran.
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1: Guten Tag. In Kaiserslautern hat ein Waldbrand am Kohlkopf bei Hohenecken am Wochenende für einen aufwendigen Feuerwehreinsatz gesorgt. Am Samstagnachmittag gegen 17 Uhr war der Feuerwehr eine Rauchentwicklung in einem Waldgebiet südlich des Einsiedlerhofs gemeldet worden. Das Feuer hatte sich dort von einer rund 300 Quadratmeter großen Kuppe bereits auf angrenzende Steilhänge ausgebreitet. Insgesamt war eine Fläche von etwa 1000 Quadratmetern betroffen. Wegen des schwer zugänglichen Geländes waren die Löscharbeiten besonders zeitaufwendig. Die Feuerwehr war die ganze Nacht im Einsatz und konnte die Arbeiten am Sonntagmittag abschließen. Insgesamt waren 58 Einsatzkräfte beteiligt. Wegen der langen Einsatzdauer und Temperaturen von deutlich über 30 Grad musste das Personal immer wieder abgelöst werden. Zur Brandursache kann die Feuerwehr keine Angaben machen. Bei einem schweren Unfall auf dem Flugplatz in Zweibrücken ist am Freitagabend ein 39-jähriger Motorradfahrer ums Leben gekommen. Nach Angaben der Polizei war der Mann gegen 20.30 Uhr im Rahmen von Aufbauarbeiten für eine Fallschirmsprungveranstaltung auf dem abgesperrten Gelände unterwegs. Er befuhr mit seinem Motorrad einen Teil des Rollfelds und kam am Ende der Strecke bei einem Bremsvorgang zu Fall. Der Mann und das Motorrad schleuderten in einen grünen Streifen und prallten gegen eine Steinmauer. Der 39-jährige starb noch an der Unfallstelle. In Kaiserslautern nutzen mehrere städtische Kitas die sogenannte starke Kinderkiste. Das Präventionsprojekt soll Kinder frühzeitig stärken und sie besser vor sexualisierter Gewalt schützen. Jugenddezernentin Anja Pfeiffer hat sich das Projekt in der Kita Kleine Strolche vorstellen lassen. Die Stadt verfügt über zwei dieser Kisten, die von insgesamt 6 Kindertagesstätten genutzt werden. In den Kisten enthalten sind unter anderem Fach- und Kinderbücher, CDs, Magnettafeln, Spiele und eine Handspielpuppe. Dabei geht es zum Beispiel um Selbstbewusstsein, gute und schlechte Geheimnisse und darum, Kinder altersgerecht zu stärken, ohne ihnen Verantwortung für ihren Schutz zu übertragen. Landrat Ralf Lessmeister ist neuer stellvertretender Vorsitzender der Verbandsversammlung des Verkehrsverbunds Rhein-Neckar. Der Kaiserslauterer Landrat wurde in der 122. Sitzung des Zweckverbands VRN in Mannheim einstimmig gewählt. Die Neuwahl war notwendig geworden, weil bisherige stellvertretende Vorsitzende durch ihren Ruhestand aus der Verbandsversammlung ausgeschieden waren. Lessmeister übernimmt das Amt für die verbleibende Wahlperiode bis Ende November 2026 sowie für die anschließende zweijährige Amtszeit. Lessmeister soll in seiner neuen Funktion gemeinsam mit dem Vorsitz die strategische Weiterentwicklung des Verkehrsverbunds mitgestalten.
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2: Es bleibt weiterhin hochsommerlich in der Westpfalz, das Ganze heute bei Werten von um die 35 Grad. Und natürlich bekommen wir auch wieder jede Menge Sonnenschein und einen fast blauen Himmel. Die nächsten Tage, die bleiben weiterhin unverändert. Es bleibt durchgehend sonnig und die Temperaturen halten sich immer relativ konstant bei ca. 35 Grad maximal.
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2: Kurzer Blick zu euch auf die Straßen. Derzeit ist da alles im grünen Bereich. Kommt gut durch.
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2: Es wird geblitzt auf der A8 Zweibrücken in Fahrtrichtung Pirmasens, kurz vor der Überleitung zur A62 in der 100er-Zone. Ein Blitzer steht aktuell in Rieschweiler-Mühlbach, wenn ihr in der Hauptstraße unterwegs seid. Hier sind 50 erlaubt. Wir schauen zu euch auf die A6er Brücken Richtung Kaiserslautern. Hier steht immer noch ein Blitzer am Rastplatz zwischen den Abfahrten Landstuhl und dem Einsiedlerhof in der 130er-Zone. Solltet ihr unterwegs noch etwas entdecken, Blitzerstausperrungen oder ähnliches, dann gebt uns gerne Bescheid über die 0631 75 00 4 mal die 7, entweder telefonisch oder per WhatsApp.
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0: Die Lighthouse Family mit Lifted am Montagmittag hier bei der Antenne. Ja, wenn es draußen heiß wird, denken viele an Sonnencreme, Wasserflasche und Schatten. Aber kaum jemand denkt an den Medikamentenschrank. Dabei kann Hitze bei manchen Medikamenten tatsächlich ein Problem werden. Was ihr beachten müsst, klären wir jetzt.
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0: Mein Kollege Marco hat sich das mal angeschaut. Marco, können Medikamente bei Hitze wirklich anders wirken?
2: Ja, das kann tatsächlich passieren. Hitze verändert den Körper. Wir schwitzen mehr, die Haut wird stärker durchblutet und der Flüssigkeitshaushalt gerät schneller durcheinander. Dadurch können bestimmte Medikamente anders wirken. Besonders wichtig ist das zum Beispiel bei Wirkstoffpflastern, etwa mit starken Schmerzmitteln. Wenn die Haut warm ist, kann mehr Wirkstoff aufgenommen werden. Auch Entwässerungstabletten können bei Hitze problematisch werden, weil der Körper ohnehin schon Flüssigkeit verliert. Und Insulin kann bei warmer Haut schneller wirken. Deshalb gilt, wer dauerhaft Medikamente nimmt, sollte bei längeren Hitzephasen einmal in der Apotheke oder der Arztpraxis nachfragen, aber bitte nicht eigenständig die Dosis ändern.
0: Und was mache ich mit meinen Medikamenten im Alltag? Einfach in die Tasche und gut?
2: Lieber nicht. Medikamente sollten möglichst kühl, trocken und in der Originalverpackung gelagert werden. Also nicht auf die Fensterbank, nicht ins heiße Auto und auch nicht stundenlang in der prallen Sonne. Wichtig, nicht jedes Medikament gehört automatisch in den Kühlschrank. Das steht in der Packungsbeilage oder kann die Apotheke aussagen. Bei Insulin ist Kühlung besonders wichtig, weil es bei zu hohen Temperaturen an Wirkung verlieren kann. Und wer bei Hitze, Kopfschmerzen, Schwindel, starke Müdigkeit oder Konzentrationsprobleme merkt, sollte das ernst nehmen. Das kann auch ein Zeichen für Flüssigkeitsmangel sein.
0: Vielen Dank, Marco. Morgen geht's um Roaming im Urlaub und warum das Handy im Ausland trotz EU-Regeln teuer werden kann.
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0: mit Luca am Montagmittag. Hier ist eure Antenne mit den besten Hits aller Zeiten. Ja, und in Kaiserslautern ist diese Woche wieder richtig viel los, denn von Donnerstag bis Sonntag ist es Zeit für den Art Walk in Kaiserslautern. Und wie der Name schon sagt, Art Walk, also Kunstlauf. Ja, es ist jetzt nicht so ein klassischer Lauf, aber so in etwa, denn an ganz vielen Orten hier in der Stadt wird es Kunst zu erleben geben. Man kann es anschauen, man kann auch teilweise zuhören, also es wird sehr, sehr vielfältig werden. Und was da eigentlich genau geplant ist und was eigentlich hinter diesem Art Walk steckt, das erklären wir gleich mal in ein paar Minuten hier bei der Antenne. Also bleibt dran.
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0: Die aktuellen Temperaturen: Wir haben 31 Grad in Kaiserslautern, wir messen 30 Grad in Petersberg und auch 30 Grad bei euch in Linden.
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3: Ich bin Tanja Wagner. Die schwarz-rote Koalition will bis zur Sommerpause ein Reformpaket schnüren, das den Arbeitsmarkt, die Rente, die Einkommensteuer und den Bürokratieabbau betrifft. Experten legen morgen ihre Vorschläge zur Rente vor. Die Ideen der Kommission sind allerdings schon durchgesickert und werden heiß diskutiert.
4: Vor allem den Linken und den Gewerkschaften gehen die vorgeschlagenen Einschnitte zu weit. So soll der frühere Renteneintritt ohne Abschläge nach 45 Beitragsjahren wegfallen. Ein Teil der Rentenbeiträge soll in Aktien fließen und das Renteneintrittsalter soll schrittweise auf 68 steigen. Die IG Metall kritisiert vor allem, dass Menschen, die 45 Jahre lang gearbeitet haben, in Zukunft nicht mehr abschlagsfrei in Renten

0: von Mobbing und Gewalt an Schulen dringend Maßnahmen dagegen. So müsse etwa die Schulsozialarbeit ausgebaut werden, sagte GEW-Vorstandsmitglied Bensinger Stolze der Deutschen Presseagentur.
1: Präventive, also vorbeugende Arbeit mit Kindern und Jugendlichen sei an vielen Schulen oft nur eingeschränkt machbar, kritisiert die GEW. Der Grund: fehlende Lehrkräfte und gleichzeitig auch zu wenige Sozialarbeiter. Die GEW hofft auf das Startchancenprogramm der Bundesregierung, das Schulen mit Kindern aus sozial benachteiligten Familien unterstützen soll. Dieses Programm brauche aber mehr Geld. Lea Matschulat, Berlin.
0: Gut einen Monat nach Beginn des Ebola-Ausbruchs in der Demokratischen Republik Kongo ist die Zahl der bestätigten Fälle auf mehr als 1000 gestiegen. Nach Angaben des Informationsministeriums in Kinshasa sind unter den 1000 bestätigten Fällen in drei Provinzen des Landes insgesamt 254 Ebola-Tote.
2: Und jetzt noch mehr Informationen aus unserer Region.
3: Guten Tag. Ein Waldbrand am Kohlkopf bei Hohenecken hat am Wochenende für einen aufwendigen Feuerwehreinsatz gesorgt. Außerdem in den Regionalnachrichten um 12:30, bei einem schweren Unfall auf dem Flugplatz in Zweibrücken ist ein 39-jähriger Motorradfahrer ums Leben gekommen. Und in Kaiserslautern nutzen mehrere städtische Kitas die sogenannte starke Kinderkiste. Ausführliche Nachrichten aus der Region gibt's wieder um 12:30.
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4: Die Woche und vor allem auch der heutige Tag ist wieder von purer Hitze geprägt hier in der Region. Temperaturen von bis zu 35 Grad sind da heute drinne. Obendrauf gibt's jede Menge Sonnenschein. Auch die nächsten Tage bleiben weiterhin unverändert. Es bleibt weiterhin sonnig und die Temperaturen halten sich immer konstant bei ca. 35 Grad maximal.
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4: Kurzer Verkehrscheck bei uns in der Region. Derzeit kommt ihr da problemlos durch. Ich wünsche euch eine gute und sichere Fahrt.
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4: Blitzer haben wir aktuell immer noch auf der A8 Zweibrücken Richtung Pirmasens, kurz vor der Überleitung zur A62 in der 100er-Zone. Ein Blitzer steht aktuell in Rieschweiler-Mühlbach, wenn ihr in der Hauptstraße unterwegs seid. Hier sind 50 km/h erlaubt. Ein Blitzer haben wir aktuell noch auf der A6, und zwar wenn ihr von Saarbrücken Richtung Kaiserslautern unterwegs seid, zwischen den Abfahrten Landstuhl und der Abfahrt zum Einsiedlerhof. Hier sind 130 erlaubt. Falls ihr unterwegs noch etwas entdeckt, dann sagt einfach Bescheid über die 0631 75 00 4x die 7.
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4: Schönen Montagmittag, ihr hört die Antenne mit den besten Hits aller Zeiten und es wird wieder richtig kreativ und künstlerisch in Kaiserslautern vom Donnerstag bis Sonntag, denn dort steigt der Artwalk in der Innenstadt. An ganz vielen Stationen, Ecken und Gebäuden gibt es für euch Kunst zum Anfassen, zum Anschauen und es gibt auch einiges zu hören. Und was da alles so geplant ist und was genau hinter diesem Artwalk steckt, das klären wir gleich mal nach 2 Hits.
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0: Michael Patrick Kelly mit Wonders am Montagmittag. Mein Name ist Elliot, hier ist die Antenne. Schön, dass ihr da seid. Kaiserslautern wird für 4 Tage zur großen Galerie, aber nicht nur in klassischen Ausstellungsräumen. Beim Artwalk zieht die freie Kunst- und Kulturszene mitten in die Stadt, in Hinterhöfe, Schaufenster, Felsenkeller, auf Plätze und an Orte, an denen man Kunst vielleicht nicht sofort erwartet. Diese Woche von Donnerstag bis Sonntag gibt es in Kaiserslautern über 70 Veranstaltungen an mehr als 20 Orten. Mit dabei sind Ausstellungen, Musik, Lesungen, Performances, Tanz und viele Begegnungen mit Künstlerinnen und Künstlern aus der Region. Was hinter der Idee steckt und was alles passiert, erzählt Klaus Hartmann, Mitinhaber des K2 in Kaiserslautern.
1: Der Artwalk ist im Grunde genommen ein Zusammenschluss aller freien Institutionen hier in Kaiserslautern, ob vom Webend bis zu K2, Künstlerwerkgemeinschaft, Jazz e.V. und. Wir haben beschlossen, dass wir 4 Tage gestalten. Das hat sich natürlich angeboten, sich an die 750-Jahr-Feier von der Stadt anzuschließen, was auch etwas Sinn ergibt. Aber wir möchten das also auch nachhaltig jedes Jahr probieren. Unser Ziel ist einfach auch, hier nach Kaiserslautern andere Menschen zu kriegen aus dem Rhein-Neckar. Kreis, Saarland, Rhein, Main und so weiter.
0: 4 Tage, die zeigen, wie viel kreative Energie in der freien Szene der Stadt steckt. Man kann einfach losziehen, reinschauen, stehen bleiben und das an ganz vielen Orten.
1: Also es werden all von jungen Zusammenschlüssen, Sekura, Krümmer, bis hin zum K2, Künstlerwerkgemeinschaft, bis zu Webend etc. pp. Ausstellungen, Lesungen, es gibt auch Druckvorführungen, Workshops, Literaturlesungen mit verbunden mit Workshops zu sehen sein. Also eine unglaubliche Unzahl an Sachen, die wir, das kann ich nur empfehlen, wird hier auch von der Stadt ein Faltblatt herausgegeben werden, an dem sowohl der Tag wie auch der Ort draufsteht und was also auch dort passiert.
0: Also schaut auf jeden Fall vorbei beim Lautra Artwalk vom 25. bis 28. Juni. Alle Programmpunkte, Orte und Zeiten findet ihr online auf artwalk-kaiserslautern.de. Da könnt ihr euch genau anschauen, wann, wo, was diese Woche los ist und euch euren eigenen Kunstspaziergang durch Kaiserslautern ganz einfach zusammenstellen.
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0: bisschen Urlaubsstimmung mit Alvaro Soler, mit El Mismo Sol hier bei der Antenne. Schön, dass ihr da seid. Ja, wir beantworten gleich wieder eure Fragen in unserem Warum ist das so? Und die Ina aus Zweibrücken wollte gerne mal wissen, warum läuft man sich eigentlich einen Wolf? Die Antwort gibt's gleich in ein paar Minütchen. Also dranbleiben.
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1: Guten Tag. In Kaiserslautern hat ein Waldbrand am Kohlkopf bei Hohenecken am Wochenende für einen aufwendigen Feuerwehreinsatz gesorgt. Am Samstagnachmittag gegen 17 Uhr war der Feuerwehr eine Rauchentwicklung in einem Waldgebiet südlich des Einsiedlerhofs gemeldet worden. Das Feuer hatte sich dort von einer rund 300 Quadratmeter großen Kuppe bereits auf angrenzende Steilhänge ausgebreitet. Insgesamt war eine Fläche von etwa 1000 Quadratmetern betroffen. Wegen des schwer zugänglichen Geländes waren die Löscharbeiten besonders zeitaufwendig. Die Feuerwehr war die ganze Nacht im Einsatz und konnte die Arbeiten am Sonntagmittag abschließen. Insgesamt waren 58 Einsatzkräfte beteiligt. Wegen der langen Einsatzdauer und Temperaturen von deutlich über 30 Grad musste das Personal immer wieder abgelöst werden. Zur Brandursache kann die Feuerwehr keine Angaben machen. Bei einem schweren Unfall auf dem Flugplatz in Zweibrücken ist am Freitagabend ein 39-jähriger Motorradfahrer ums Leben gekommen. Nach Angaben der Polizei war der Mann gegen 20.30 Uhr im Rahmen von Aufbauarbeiten für eine Fallschirmsprungveranstaltung auf dem abgesperrten Gelände unterwegs. Er befuhr mit seinem Motorrad einen Teil des Rollfelds und kam am Ende der Strecke bei einem Bremsvorgang zu Fall. Der Mann und das Motorrad schleuderten in einen grünen Streifen und prallten gegen eine Steinmauer. Der 39-jährige starb noch an der Unfallstelle. In Kaiserslautern nutzen mehrere städtische Kitas die sogenannte starke Kinderkiste. Das Präventionsprojekt soll Kinder frühzeitig stärken und sie besser vor sexualisierter Gewalt schützen. Jugenddezernentin Anja Pfeiffer hat sich das Projekt in der Kita Kleine Strolche vorstellen lassen. Die Stadt verfügt über zwei dieser Kisten, die von insgesamt 6 Kindertagesstätten genutzt werden. In den Kisten enthalten sind unter anderem Fach- und Kinderbücher, CDs, Magnettafeln, Spiele und eine Handspielpuppe. Dabei geht es zum Beispiel um Selbstbewusstsein, gute und schlechte Geheimnisse und darum, Kinder altersgerecht zu stärken, ohne ihnen Verantwortung für ihren Schutz zu übertragen. Landrat Ralf Lessmeister ist neuer stellvertretender Vorsitzender der Verbandsversammlung des Verkehrsverbunds Rhein-Neckar. Der Kaiserslauterer Landrat wurde in der 122. Sitzung des Zweckverbands VRN in Mannheim einstimmig gewählt. Die Neuwahl war notwendig geworden, weil bisherige stellvertretende Vorsitzende durch ihren Ruhestand aus der Verbandsversammlung ausgeschieden waren. Lessmeister übernimmt das Amt für die verbleibende Wahlperiode bis Ende November 2026 sowie für die anschließende zweijährige Amtszeit. Lessmeister soll in seiner neuen Funktion gemeinsam mit dem Vorsitz die strategische Weiterentwicklung des Verkehrsverbunds mitgestalten.
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2: Eine hochsommerliche Woche steht uns in der Westpfalz bevor. Auch heute knallt es wieder richtig rein, was die Temperaturen angeht. Bis zu 35 Grad sind heute drinne. Obendrauf gibt es jede Menge Sonnenschein. Auch die nächsten Tage, die bleiben eigentlich relativ unverändert. Es bleibt sonnig und auch die Temperaturen halten sich immer so bei maximal 35 Grad.
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2: Kurzer Blick zu euch auf die Straßen. Derzeit ist da alles im grünen Bereich. Kommt gut durch.
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2: Es wird geblitzt auf der A8 Zweibrücken in Fahrtrichtung Pirmasens, kurz vor der Überleitung zur A62 in der 100er-Zone. Ein Blitzer steht aktuell in Rieschweiler-Mühlbach, wenn ihr in der Hauptstraße unterwegs seid. Hier sind 50 erlaubt. Wir schauen zu euch auf die A6 Saarbrücken Richtung Kaiserslautern. Hier steht immer noch ein Blitzer am Rastplatz zwischen den Abfahrten Landstuhl und dem Einsiedlerhof in der 130er-Zone. Solltet ihr unterwegs noch etwas entdecken, Blitzerstausperrungen oder ähnliches, dann gebt uns gerne Bescheid über die 0631 75 00 4 mal die 7, entweder telefonisch oder per WhatsApp.
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0: Hier am Montagmittag bei der Antenne. Schön, dass ihr da seid. Jetzt beantworten wir wieder eure Fragen in unserem Warum ist das so? Und die Ina aus Zweibrücken wollte gerne mal wissen, warum läuft man sich eigentlich einen Wolf? Mein Kollege Marco hat die Antwort.
1: Ich hab gar nichts verstanden.
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3: Wer sich einen Wolf läuft, der hat mit roter oder entzündeter Haut zu tun und muss oft den Juckreiz unterdrücken. Interrigo nennt sich das in der Fachsprache und tritt oftmals dann auf, wenn man sich viel bewegt und geschwitzter Haut aufeinander reibt. Soweit, so gut. Aber was hat der Wolf jetzt damit zu tun? Eine komplett einheitliche Erklärung habe ich hierbei nicht gefunden, aber eben viele Gemeinsamkeiten. Und der Wolf hat auch immer etwas damit zu tun. Die einen behaupten, die Redewendung käme durch den Vergleich der roten Stellen mit einem Wolfsbiss. Optisch würden sowohl eine schlimme entzündete Haut als auch ein Wolfsbiss Ähnlichkeiten aufweisen. Andere behaupten, es habe etwas mit der Ausbreitung der Rötung zu tun. In Zeiten, in denen Körperhygiene noch nicht so an der Tagesordnung standen, da kam die Hautentzündung eben oft vor und breitete sich großflächig auf der Haut aus. Dieses, ich nenne es jetzt mal, gierige Ausbrechen der Errötung haben Menschen mit den blutrünstigen und gierigen Wölfen verglichen, die zur damaligen Zeit eben noch eine echte Bedrohung für den Menschen waren. Bis heute hat sich das gehalten, denn Interrigo, also diese Errötung, heißt umgangssprachlich auch Hautwolf. Und weil es mit dem Wolf laufen ebenso gut klappt in der Redewendung, wurde sie auch auf andere Dinge übertragen. So kann man sich auch einen Wolf singen, drehen oder.
2: Darum ist das so. Sendet uns eure Fragen an redaktion@antenne-kl.de oder per WhatsApp Kaiserslautern 75 00 4x7.

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0: Kurzer Temperaturcheck. Wir haben 32 Grad in Klausen, 32 Grad in Dellfeld und auch bei euch in Otterberg messen wir 32 Grad.
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3: Ich bin Tanja Wagner. Der britische Premierminister Keir Starmer hat seinen Rücktritt angekündigt. Er gebe den Posten als Chef der Labour-Partei ab, sagte der 63-Jährige in einer Ansprache vor dem Regierungssitz 10 Downing Street. Bis ein Nachfolger gewählt sei, werde er als Regierungschef noch im Amt bleiben, so Starmer weiter. Er beugt sich damit dem seit Wochen steigenden Druck aus seiner Partei. Mit Andy Burnham steht bereits ein potenzieller Nachfolger bereit. Die Deutsche Krankenhausgesellschaft warnt vor einer Pleitewelle und einem massiven Arbeitsplatzabbau in der Branche wegen der Sparpläne der schwarz-roten Regierung. Kommen die Einsparungen wie geplant, verlieren wir 2027 insgesamt 8% unserer Erlöse, sagte Verbandschef Gast dem Redaktionsnetzwerk Deutschland.
4: Verbandschef Gass verweist auf aktuelle Studienergebnisse, die darauf hindeuten, dass in 4 Jahren jede zweite Klinik pleite sein könnte. Außerdem müsse etwa jeder 10. Arbeitsplatz abgebaut werden, wenn die Einsparungen wie geplant kommen. Die Reformziele, wie eine stärkere Spezialisierung oder kleinere Kliniken zusammenzulegen, findet er gut. Aber er denkt eher an einen geordneten Umbau über etwa 10 Jahre. Ursula Winkler, Nachrichtenredaktion.
3: Die USA und der Iran haben sich selbst 60 Tage Zeit gegeben, ein Friedensabkommen zu schließen. Die Verhandlungen dazu haben gestern in der Schweiz auf hoher politischer Ebene begonnen und sollen in dieser Woche auf Arbeitsebene weitergehen.
5: Nur eine Stunde saß US-Vizepräsident Vance mit dem iranischen Außenminister und dem iranischen Parlamentspräsidenten zusammen. Aber es gab tatsächlich einige greifbare Ergebnisse. Und das, obwohl US-Präsident Trump aus der Ferne mit massiven Drohungen gegen Teheran dazwischenfunkte. Eingerichtet wurde ein eigener Gesprächskanal zur Straße von Hormuz und ein Forum zur Überwachung der Waffenruhe im

0: Großbritannien und die Schweiz.
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2: Guten Tag. Ein Waldbrand am Kohlkopf bei Hohenecken hat am Wochenende für einen aufwendigen Feuerwehreinsatz gesorgt. Außerdem in den Regionalnachrichten um halb: Bei einem schweren Unfall auf dem Flugplatz in Zweibrücken ist ein 39-jähriger Motorradfahrer ums Leben gekommen. Und in Kaiserslautern nutzen mehrere städtische Kitas die sogenannte starke Kinderkiste. Ausführliche Nachrichten aus der Region gibt's wieder um halb.
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3: Es bleibt weiterhin hochsommerlich in der Westpfalz. Das Ganze heute bei Werten von um die 35 Grad. Und natürlich bekommen wir auch wieder jede Menge Sonnenschein und einen fast blauen Himmel. Die nächsten Tage, die bleiben weiterhin unverändert. Es bleibt durchgehend sonnig und die Temperaturen halten sich immer relativ konstant bei ca. 35 Grad maximal.
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3: Kurzer Verkehrscheck bei uns in der Region. Derzeit kommt ihr da problemlos durch. Ich wünsche euch eine gute und sichere Fahrt.
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3: Blitzer haben wir aktuell immer noch auf der A8, Zweibrücken Richtung Pirmasens, kurz vor der Überleitung zur A62 in der 100er-Zone. Ein Blitzer steht aktuell in Rieschweiler-Mühlbach, wenn ihr in der Hauptstraße unterwegs seid. Hier sind 50 km/h erlaubt. Ein Blitzer haben wir aktuell noch auf der A6, und zwar wenn ihr von Saarbrücken Richtung Kaiserslautern unterwegs seid, zwischen den Abfahrten Landstuhl und der Abfahrt zum Einsiedlerhof. Hier sind 130 erlaubt. Falls ihr unterwegs noch etwas entdeckt, dann sagt einfach Bescheid über die 0631 75 00 4x die 7.
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3: Der Montagmittag bei der Antenne, schön, dass ihr mit dabei seid. Ja, die Tage sind gezählt, dann steigt wieder das Altstadtfest in Kaiserslautern. 3 Tage lang gibt's Musik und jede Menge zu entdecken in der Altstadt. Und natürlich auch bei uns auf der Antennebühne, da gibt's wieder ein großes, breit gefächertes musikalisches Programm. Und was da am Samstag noch alles so passiert, wir haben ja vergangene Woche schon über den Freitag gesprochen, das erfahrt ihr gleich nach 2 Hits. Und ich verrate mal so viel: Der Künstler ist gar nicht so unbekannt hier in der Region und war auch schon öfter mal bei uns zu hören. Also, wer für euch auf der Bühne stehen wird am Samstagnachmittag, erfahrt ihr gleich.
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0: Einen wunderschönen Montagmittag, hier ist die Antenne, natürlich mit den besten Hits aller Zeiten. Wenn am Altstadtfest samstags die Innenstadt voll wird, die ersten Leute durch die Gassen ziehen und auf der Antennebühne langsam der Nachmittag losgeht, dann kommt einer, der weiß, wie man Stimmung macht, Larry H. Soulman. Er ist kein unbekanntes Gesicht in der Region und auch bei uns bei der Antenne war er in den vergangenen Jahren schon zu hören. Am Samstag, den 4. Juli, steht er ab 14 Uhr auf unserer Bühne. Was er spielt und schon erlebt hat, hat er uns verraten.
1: Ich bin ein Pop-Soul-Künstler und ich mag eigene Musik. Das ist, ich habe geschrieben seit 30 Jahren. Ich habe über 600 Lieder geschrieben. Eine war in die UK Pop-Charts mit Jay Frog vom Scooter.
0: Vor ein paar Jahren hat er schon mal auf dem Altstadtfest gespielt. Umso mehr freuen wir uns, ihn dieses Jahr mit seiner Band bei uns zu begrüßen. Aber auf was können wir uns stimmungstechnisch denn so einstellen?
1: Alles ist Profi-Musiker. Wir sind auf der Bühne mit verschiedenen Künstlern, so wie Chaka Khan und sonst. Wir machen in dem Bereich Soul Pop, so wie CeeLo Green, zum Gnarls Barkley oder so wie Bruno Mars. Nicht 100% in dieser genau Richtung, aber in dieser Art. Meine Musik ist Freundschaft, Leben ist Spaß. Ich habe keine gewaltige Text oder so. Ist alles mit Liebe erfahren und nicht nur etwas Böse, so positiv Leben.
0: Wenn ihr Lust auf Soul, Pop, gute Laune und eine Stimme mit richtig viel Wärme habt, kommt vorbei am Samstag, den 4. Juli um 14 Uhr zu unserer Antennebühne. Einen kleinen Vorgeschmack gibt's natürlich jetzt auch.
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0: Der Montagmittag bei der Antenne. Schön, dass ihr da seid. Gleich gibt's wieder unsere Entdeckung des Tages für euch und wir sprechen mal über einen ziemlich lustigen, aber für viele wahrscheinlich auch ärgerlichen Vorfall in Boston. Denn dort wurde aufgrund der Fußball-WM ziemlich viel Bier getrunken. Genauer gesagt waren es die Schotten, die da ziemlich durstig waren und dann ist doch tatsächlich das Bier ausgegangen. Und was da genau passiert ist, klären wir gleich mal in ein paar Minütchen. Also bleibt dran.
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1: Guten Tag. In Kaiserslautern hat ein Waldbrand am Kohlkopf bei Hohenecken am Wochenende für einen aufwendigen Feuerwehreinsatz gesorgt. Am Samstagnachmittag gegen 17 Uhr war der Feuerwehr eine Rauchentwicklung in einem Waldgebiet südlich des Einsiedlerhofs gemeldet worden. Das Feuer hatte sich dort von einer rund 300 Quadratmeter großen Kuppe bereits auf angrenzende Steilhänge ausgebreitet. Insgesamt war eine Fläche von etwa 1000 Quadratmetern betroffen. Wegen des schwer zugänglichen Geländes waren die Löscharbeiten besonders zeitaufwendig. Die Feuerwehr war die ganze Nacht im Einsatz und konnte die Arbeiten am Sonntagmittag abschließen. Insgesamt waren 58 Einsatzkräfte beteiligt. Wegen der langen Einsatzdauer und Temperaturen von deutlich über 30 Grad musste das Personal immer wieder abgelöst werden. Zur Brandursache kann die Feuerwehr keine Angaben machen. Bei einem schweren Unfall auf dem Flugplatz in Zweibrücken ist am Freitagabend ein 39-jähriger Motorradfahrer ums Leben gekommen. Nach Angaben der Polizei war der Mann gegen 20.30 Uhr im Rahmen von Aufbauarbeiten für eine Fallschirmsprungveranstaltung auf dem abgesperrten Gelände unterwegs. Er befuhr mit seinem Motorrad einen Teil des Rollfelds und kam am Ende der Strecke bei einem Bremsvorgang zu Fall. Der Mann und das Motorrad schleuderten in einen grünen Streifen und prallten gegen eine Steinmauer. Der 39-jährige starb noch an der Unfallstelle. In Kaiserslautern nutzen mehrere städtische Kitas die sogenannte starke Kinderkiste. Das Präventionsprojekt soll Kinder frühzeitig stärken und sie besser vor sexualisierter Gewalt schützen. Jugenddezernentin Anja Pfeiffer hat sich das Projekt in der Kita Kleine Strolche vorstellen lassen. Die Stadt verfügt über zwei dieser Kisten, die von insgesamt 6 Kindertagesstätten genutzt werden. In den Kisten enthalten sind unter anderem Fach- und Kinderbücher, CDs, Magnettafeln, Spiele und eine Handspielpuppe. Dabei geht es zum Beispiel um Selbstbewusstsein, gute und schlechte Geheimnisse und darum, Kinder altersgerecht zu stärken, ohne ihnen Verantwortung für ihren Schutz zu übertragen. Landrat Ralf Lessmeister ist neuer stellvertretender Vorsitzender der Verbandsversammlung des Verkehrsverbunds Rhein-Neckar. Der Kaiserslauterer Landrat wurde in der 122. Sitzung des Zweckverbands VRN in Mannheim einstimmig gewählt. Die Neuwahl war notwendig geworden, weil bisherige stellvertretende Vorsitzende durch ihren Ruhestand aus der Verbandsversammlung ausgeschieden waren. Lessmeister übernimmt das Amt für die verbleibende Wahlperiode bis Ende November 2026 sowie für die anschließende zweijährige Amtszeit. Lessmeister soll in seiner neuen Funktion gemeinsam mit dem Vorsitz die strategische Weiterentwicklung des Verkehrsverbunds mitgestalten.
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2: Die Woche und vor allem auch der heutige Tag ist wieder von purer Hitze geprägt hier in der Region. Temperaturen von bis zu 35 Grad sind da heute drinne. Obendrauf gibt's jede Menge Sonnenschein. Auch die nächsten Tage bleiben weiterhin unverändert. Es bleibt weiterhin sonnig und die Temperaturen halten sich immer konstant bei ca. 35 Grad maximal.
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2: Kurzer Blick zu euch auf die Straßen. Derzeit ist da alles im grünen Bereich. Kommt gut durch.
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2: Es wird geblitzt auf der A8 Zweibrücken in Fahrtrichtung Pirmasens, kurz vor der Überleitung zur A62 in der 100er-Zone. Ein Blitzer steht aktuell in Rieschweiler-Mühlbach, wenn ihr in der Hauptstraße unterwegs seid. Hier sind 50 erlaubt. Wir schauen zu euch auf die A6 Saarbrücken Richtung Kaiserslautern. Hier steht immer noch ein Blitzer am Rastplatz zwischen den Abfahrten Landstuhl und dem Einsiedlerhof in der 130er-Zone. Solltet ihr unterwegs noch etwas entdecken, Blitzerstausperrungen oder ähnliches, dann gebt uns gerne Bescheid über die 0631 75 004 mal die 7, entweder telefonisch oder per WhatsApp.
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1: In Boston hatten einige Kneipen letzte Woche ein Problem. Das klingt fast wie aus einer Fußballkomödie. Die schottischen Fans waren da und das Bier plötzlich nicht mehr. Grund ist die Fußball-WM in den USA. Schottland ist zum ersten Mal seit 1998 wieder bei einer Weltmeisterschaft dabei. Und viele Fans, die sogenannte Tartan Army, sind nach Boston gereist. Tartan Army, so nennt man die schottischen Fußballfans. Also Schottenröcke, Gesänge, Dudelsäcke und sehr viel gute Laune. In mehreren Bars wurde es dann offenbar eng am Zapfahren. Die Boston Beer Company teilte laut ESPN mit, von Donnerstag bis Sonntag hätten die schottischen Fans viermal so viel Boston Lager getrunken, wie sonst in einer typischen viertägigen Feiertagsphase vorrätig ist. Auch in der Taverne The White Bull war irgendwann Schluss. Dort hieß es sinngemäß, uns ist alles ausgegangen. Die Fans seien aber großartig gewesen, fröhlich, friedlich und einfach voll im WM-Modus. Boston hat also gelernt, wenn Schottland nach fast 30 Jahren wieder bei einer WM dabei ist, sollte man nicht nur mit Fahnen rechnen, sondern auch mit ein paar Extrafässern im Keller.
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0: Es geht gleich natürlich wieder musikalisch weiter nach der Werbung, unter anderem mit Calvin Jones, Natasha Bedingfield und Roxette. Also bleibt unbedingt dran hier bei der Antenne.
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0: kurzer Temperaturcheck. In Balborn haben wir 33 Grad. Wir messen 32 Grad in Klausen und 33 Grad in Zweibrücken.
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3: Ich bin Tanja Wagner. Der britische Premierminister Keir Starmer hat seinen Rücktritt angekündigt. Er gebe den Posten als Chef der Labour-Partei ab, sagte der 63-Jährige in einer Ansprache vor dem Regierungssitz 10 Downing Street. Bis ein Nachfolger gewählt sei, werde er als Regierungschef noch im Amt bleiben, so Starmer weiter. Er beugt sich damit dem seit Wochen steigenden Druck aus seiner Partei. Mit Andy Burnham steht bereits ein potenzieller Nachfolger bereit. Die schwarz-rote Koalition will bis zur Sommerpause ein Reformpaket schnüren, das den Arbeitsmarkt, die Rente, die Einkommensteuer und den Bürokratieabbau betrifft. Experten legen morgen ihre Vorschläge zur Rente vor. Die Ideen der Kommission sind allerdings schon durchgesickert und werden heiß diskutiert.
4: Vor allem den Linken und den Gewerkschaften gehen die vorgeschlagenen Einschnitte zu weit. So soll der frühere Renteneintritt ohne Abschläge nach 45 Beitragsjahren wegfallen. Ein Teil der Rentenbeiträge soll in Aktien fließen und das Renteneintrittsalter soll schrittweise auf 68 steigen. Die IG Metall kritisiert vor allem, dass Menschen, die 45 Jahre lang gearbeitet haben, in Zukunft nicht mehr abschlagsfrei in Rente gehen können. Das treffe auf heftige Ablehnung. Diese Vorschläge blendeten die Arbeits- und Lebenssituation vieler Beschäftigter aus, heißt es. Uli Reitinger, Berlin.
3: Die Gewerkschaft Erziehung und Wissenschaft fordert angesichts von Mobbing und Gewalt an Schulen dringend Maßnahmen dagegen. So müsse etwa die Schulsozialarbeit ausgebaut werden, sagte GEW-Vorstandsmitglied Bensinger Stolze der Deutschen Presseagentur.
5: Präventive, also vorbeugende Arbeit mit Kindern und Jugendlichen sei an vielen Schulen oft nur eingeschränkt machbar, kritisiert die GEW. Der Grund: fehlende Lehrkräfte und gleichzeitig auch zu wenige Sozialarbeiter. Die GEW hofft auf das Startchancenprogramm der Bundesregierung, das Schulen mit Kindern aus sozial benachteiligten Familien unterstützen soll. Dieses Programm brauche aber mehr Geld. Lea Matschulat, Berlin.
3: Gut einen Monat nach Beginn des Ebola-Ausbruchs in der Demokratischen Republik Kongo ist die Zahl der bestätigten Fälle auf mehr als 1000 gestiegen. Nach Angaben des Informationsministeriums in Kinshasa

0: gibt's wieder um 9:30.
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2: Eine hochsommerliche Woche steht uns in der Westpfalz bevor. Auch heute knallt's wieder richtig rein, was die Temperaturen angeht. Bis zu 35 Grad sind heute drinne. Obendrauf gibt's jede Menge Sonnenschein. Auch die nächsten Tage, die bleiben eigentlich relativ unverändert. Es bleibt sonnig und auch die Temperaturen halten sich immer so bei maximal 35 Grad.
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2: Kurzer Verkehrscheck bei uns in der Region. Derzeit kommt ihr da problemlos durch. Ich wünsche euch eine gute und sichere Fahrt.
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2: Blitzer haben wir aktuell immer noch auf der A8, zwei Brücken Richtung Pirmasens, kurz vor der Überleitung zur A62 in der 100er-Zone. Ein Blitzer steht aktuell in Rieschweiler-Mühlbach, wenn ihr in der Hauptstraße unterwegs seid. Hier sind 50 km/h erlaubt. Ein Blitzer haben wir aktuell noch auf der A6, und zwar wenn ihr von Saarbrücken Richtung Kaiserslautern unterwegs seid, zwischen den Abfahrten Landstuhl und der Abfahrt zum Einsiedlerhof. Hier sind 130 erlaubt. Falls ihr unterwegs noch etwas entdeckt, dann sagt einfach Bescheid über die 0631 75 00 4 mal die 7.
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2: Euer heißer Montagmittag, hier ist eure Antenne mit den besten Hits aller Zeiten. Ja, nicht nur das Wetter ist heiß, unsere Playlist ist natürlich auch heiß. Die besten Hits aller Zeiten gibt's für euch und wir begleiten euch durch die heiße Zeit und starten rein mit Chaka Khan, Ain't Nobody. Schönen Montag.
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1: Mein Name ist Sascha Jendrow. Ich wünsche der Stadt Kaiserslautern alles Gute zum 750-jährigen Geburtstag. Und mein Wunsch an die Stadt Kaiserslautern ist, dass sie lebenswert bleibt.
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0: Die perfekten Sommervibes mit Alexandra Stan und Mr. Sexo Beat hier am Montagmittag bei der Antenne. Schön, dass ihr da seid. Ja, eine neue Woche und das heißt auch wieder viele neue Veranstaltungen bei uns in der Region. Was ihr so Schönes unternehmen könnt, das erfahrt ihr gleich in ein paar Minuten. Natürlich nur hier bei der Antenne.
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1: Guten Tag. In Kaiserslautern hat ein Waldbrand am Kohlkopf bei Hohenecken am Wochenende für einen aufwendigen Feuerwehreinsatz gesorgt. Am Samstagnachmittag gegen 17 Uhr war der Feuerwehr eine Rauchentwicklung in einem Waldgebiet südlich des Einsiedlerhofs gemeldet worden. Das Feuer hatte sich dort von einer rund 300 Quadratmeter großen Kuppe bereits auf angrenzende Steilhänge ausgebreitet. Insgesamt war eine Fläche von etwa 1000 Quadratmetern betroffen. Wegen des schwer zugänglichen Geländes waren die Löscharbeiten besonders zeitaufwendig. Die Feuerwehr war die ganze Nacht im Einsatz und konnte die Arbeiten am Sonntagmittag abschließen. Insgesamt waren 58 Einsatzkräfte beteiligt. Wegen der langen Einsatzdauer und Temperaturen von deutlich über 30 Grad musste das Personal immer wieder abgelöst werden. Zur Brandursache kann die Feuerwehr keine Angaben machen. Bei einem schweren Unfall auf dem Flugplatz in Zweibrücken ist am Freitagabend ein 39-jähriger Motorradfahrer ums Leben gekommen. Nach Angaben der Polizei war der Mann gegen 20.30 Uhr im Rahmen von Aufbauarbeiten für eine Fallschirmsprungveranstaltung auf dem abgesperrten Gelände unterwegs. Er befuhr mit seinem Motorrad einen Teil des Rollfelds und kam am Ende der Strecke bei einem Bremsvorgang zu Fall. Der Mann und das Motorrad schleuderten in einen grünen Streifen und prallten gegen eine Steinmauer. Der 39-jährige starb noch an der Unfallstelle. In Kaiserslautern nutzen mehrere städtische Kitas die sogenannte starke Kinderkiste. Das Präventionsprojekt soll Kinder frühzeitig stärken und sie besser vor sexualisierter Gewalt schützen. Jugenddezernentin Anja Pfeiffer hat sich das Projekt in der Kita Kleine Strolche vorstellen lassen. Die Stadt verfügt über zwei dieser Kisten, die von insgesamt 6 Kindertagesstätten genutzt werden. In den Kisten enthalten sind unter anderem Fach- und Kinderbücher, CDs, Magnettafeln, Spiele und eine Handspielpuppe. Dabei geht es zum Beispiel um Selbstbewusstsein, gute und schlechte Geheimnisse und darum, Kinder altersgerecht zu stärken, ohne ihnen Verantwortung für ihren Schutz zu übertragen. Landrat Ralf Lessmeister ist neuer stellvertretender Vorsitzender der Verbandsversammlung des Verkehrsverbunds Rhein-Neckar. Der Kaiserslauterer Landrat wurde in der 122. Sitzung des Zweckverbands VRN in Mannheim einstimmig gewählt. Die Neuwahl war notwendig geworden, weil bisherige stellvertretende Vorsitzende durch ihren Ruhestand aus der Verbandsversammlung ausgeschieden waren. Lessmeister übernimmt das Amt für die verbleibende Wahlperiode bis Ende November 2026 sowie für die anschließende zweijährige Amtszeit. Lessmeister soll in seiner neuen Funktion gemeinsam mit dem Vorsitz die strategische Weiterentwicklung des Verkehrsverbunds mitgestalten.
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2: Es bleibt weiterhin hochsommerlich in der Westpfalz. Das Ganze heute bei Werten von um die 35 Grad. Und natürlich bekommen wir auch wieder jede Menge Sonnenschein und einen fast blauen Himmel. Die nächsten Tage, die bleiben weiterhin unverändert. Es bleibt durchgehend sonnig und die Temperaturen halten sich immer relativ konstant bei ca. 35 Grad maximal.
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2: Kurzer Blick zu euch auf die Straßen. Derzeit ist da alles im grünen Bereich. Kommt gut durch.
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2: Es wird geblitzt auf der A8 Zweibrücken in Fahrtrichtung Pirmasens, kurz vor der Überleitung zur A62 in der 100er-Zone. Ein Blitzer steht aktuell in Rieschweiler-Mühlbach, wenn ihr in der Hauptstraße unterwegs seid. Hier sind 50 erlaubt. Wir schauen zu euch auf die A6 Saarbrücken Richtung Kaiserslautern. Hier steht immer noch ein Blitzer am Rastplatz zwischen den Abfahrten Landstuhl und dem Einsiedlerhof in der 130er-Zone. Solltet ihr unterwegs noch etwas entdecken, Blitzerstausperrungen oder ähnliches, dann gebt uns gerne Bescheid über die 0631 75 00 4x7, entweder telefonisch oder per WhatsApp.
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3: Ein echter Krimi-Klassiker kommt nach Heiligenmoschel. Die 12. Klasse der Freien Waldorfschule Westpfalz in Otterberg bringt nämlich Mord im Orient Express auf die Bühne. Mit dabei ein Zug voller Verdächtiger, ein rätselhafter Mord und natürlich die große Frage, wer war's? Die öffentlichen Aufführungen sind am heutigen Morgen und morgen jeweils um 20 Uhr in der Mehrzweckhalle Heiligenmoschel. Wer Lust also auf Theater, Spannung und eine bekannte Agatha Christie-Stoff aus der Region hat, kann dort gerne vorbeischauen. Eintritt ist frei. Klassische Musik, aber nicht im Konzertsaal, sondern im Stall. Das Hofgut Neumühle in Münchweiler an der Alsenz lädt heute zur Kultur im Stall ein. 4 Musikerinnen und Musiker des Pfalztheaters spielen dort klassische Musik in ganz besonderer Atmosphäre. Mit Flöte, mit Violine, Viola und Violoncello. Los geht's mit dem Konzert um 20 Uhr. Einlass ist schon ab 19 Uhr und dann gibt's auch Snacks und Getränke und die Zeit zum gemütlichen Ankommen. Abend kostet 25 Euro pro Person. Snacks sind im Preis mit drin, aber wichtig, die Plätze sind begrenzt, deshalb ist eine Anmeldung über die Website des Hofguts Neumühle nötig. Und Live-Musik unter freiem Himmel gibt's am Mittwoch in Pirmasens. Im Biergarten im Strecktalpark spielen The Rocking Tones. Die Band bringt vor allem Rockmusik auf die Bühne, also genau das Richtige für einen stimmungsvollen Sommerabend mit Getränken, Essen und Musik im Park. Los geht's um 18.30 Uhr, gespielt wird bis 21.30 Uhr. Der Eintritt ist frei, also nix wie hin in den Biergarten im Strecktalpark in Pirmasens. Habt ihr noch was für die Veranstaltungstipps? Dann schickt uns doch gerne alle Infos an die 0631 7500 und 4x7.
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0: kurzer Temperaturcheck hier in der Region. Wir messen 33 Grad bei euch in Leimen. Wir haben 34 Grad in Sembach und 34 Grad in Petersberg.
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3: Ich bin Jan-Henner Reitze. Der britische Premierminister Keir Starmer hat seinen Rücktritt angekündigt. Er gebe den Posten als Chef der Labour-Partei ab, sagte Starmer in London. Bis ein Nachfolger gewählt sei, werde er als Regierungschef noch im Amt bleiben. Starmer stand schon seit Wochen unter Druck.
4: Bereits morgens habe er König Charles über seinen Rücktritt informiert, sagte Starmer sichtlich emotional. Seine Partei habe die Frage gestellt, ob er noch der Richtige sei, um Labour in die nächste Parlamentswahl zu führen. Er habe die Antwort gehört und nehme sie mit Fassung. Starmer betonte, für ihn habe das Land immer an erster Stelle gestanden. So auch jetzt. Daher werde er als Parteivorsitzender und als Premier zurücktreten. Starmer bleibt allerdings im Amt, bis ein Nachfolger feststeht. Als Favorit gilt Andy Burnham, der frühere Bürgermeister von Manchester. Aus London, Philipp Detlefs.
3: Die Bundesregierung hat sich vorgenommen, bei der Ausarbeitung weiterer Reformen mit Arbeitgebern und Gewerkschaften zusammenzuarbeiten. Dazu ist heute Nachmittag wieder ein Treffen im Kanzleramt mit Kanzleramtschef Thorsten Frey geplant. In Sachen Krankenkassen ist schon eine Reform geplant, weitere soll es zu Rente und Steuern geben. Ein weiteres Ziel ist zum Beispiel Bürokratieabbau. Der Sommer ist da in Deutschland und die Hitzewelle hat ihren Höhepunkt noch nicht erreicht. Im Südwesten Deutschlands könnte es in dieser Woche 40 Grad heiß werden, heißt es vom Deutschen Wetterdienst.
5: Sogar der bisherige Hitze-Juni-Rekord bei uns, der könnte nun geknackt werden am Oberrhein oder eben im Südwesten. Doch viele ächzen schon jetzt, fühlen sich wie vor einer offenen Backofentür. Es ist fast unerträglich. Doch durchhalten ist das Motto, denn es bleibt wohl so heiß bis Ende der Woche. Und auch die Unwettergefahr, die bleibt. Es kann immer wieder heftig schütten, stürmen und auch Hagelschauer sind möglich. Claudia Wächter, Nachrichtenredaktion.
3: Mehr als 20% der jungen Erwachsenen in Deutschland fühlen sich stark einsam. Das zeigen Zahlen des Bundesinstituts für Bevölkerungsforschung. Zu den jungen Erwachsenen zählen Menschen im Alter zwischen 21 und 30 Jahren. Dass sie sich überdurchschnittlich häufig einsam fühlen, wird auch als Nachwirkung der Corona-Pandemie bewertet. In der älteren Altersgruppe zwischen 31 und 54 Jahren sagen nur 14% sich stark einsam zu fühlen.
2: Und jetzt noch mehr Informationen aus unserer Region.
6: Guten Tag. Ein Waldbrand am Kohlkopf bei Hohenecken hat am Wochenende für einen aufwendigen Feuerwehreinsatz gesorgt. Außerdem in den Regionalnachrichten um halb. Bei einem schweren Unfall auf dem Flugplatz in Zweibrücken ist ein 39-jähriger Motorradfahrer ums Leben gekommen. Und in Kaiserslautern nutzen mehrere städtische Kitas die sogenannte starke Kinderkiste. Ausführliche Nachrichten aus der Region gibt's wieder um halb.
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0: Die Woche und vor allem auch der heutige Tag ist wieder von purer Hitze geprägt hier in der Region. Temperaturen

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2: Blitzer haben wir aktuell immer noch auf der A8, zwei Brücken Richtung Pirmasens, kurz vor der Überleitung zur A62 in der 100er-Zone. Ein Blitzer steht aktuell in Rieschweiler-Mühlbach, wenn ihr in der Hauptstraße unterwegs seid. Hier sind 50 km/h erlaubt. Ein Blitzer haben wir aktuell noch auf der A6, und zwar wenn ihr von Saarbrücken Richtung Kaiserslautern unterwegs seid, zwischen den Abfahrten Landstuhl und der Abfahrt zum Einsiedlerhof. Hier sind 130 erlaubt. Falls ihr unterwegs noch etwas entdeckt, dann sagt einfach Bescheid über die 0631 75 00 4 mal die 7.
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2: Der Montagmittag bei der Antenne. Schön, dass ihr mit dabei seid. Hier Temperaturen von weit über 30 Grad beschäftigen uns auch heute wieder. Ja, am besten würde man einfach in so ein kaltes Wasserbecken rein einfach mal kurz abtauchen. Das würde ja für Abkühlung sorgen. Aber ist natürlich so im Büro schwierig, ne? Man kann ja schlecht irgendwie ein Planschbecken einfach neben den Schreibtisch stellen. Aber immerhin, wir sorgen für gute Laune und für ein bisschen Erfrischung jetzt noch am Montag, die letzten Stunden, bevor es dann auch endlich wieder ein kleines bisschen kühler wird. Wir starten rein mit den besten Hits aller Zeiten, Maggie Rayleigh mit Every Time We Touch. Schönen Montag euch.
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0: Genesis mit Invisible Touch hier bei der Antenne. Schön, dass ihr mit dabei seid. Weiter geht's natürlich mit jeder Menge Musik, mit den besten Hits aller Zeiten. Bis zu den Nachrichten um halb haben wir unter anderem noch die Fine Young Cannibals am Start, Hot Chocolate, Rod Stewart. Und jetzt geht's für euch Ava Max mit Spot a Fake. Schönen Montag.
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0: Rod Stewart mit Love Touch am Montagmittag bei der Antenne. Gleich gibt's wieder unser Tagebuch der großen Hits für euch. Und was war heute eigentlich vor genau 27 Jahren ganz oben in den Charts? Es war unter anderem Passion Fruit mit einem neuen Song. Und welcher das genau ist, das erfahrt ihr gleich in unserem Tagebuch der großen Hits in ein paar Minuten.
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1: Guten Tag. In Kaiserslautern hat ein Waldbrand am Kohlkopf bei Hohenecken am Wochenende für einen aufwendigen Feuerwehreinsatz gesorgt. Am Samstagnachmittag gegen 17 Uhr war der Feuerwehr eine Rauchentwicklung in einem Waldgebiet südlich des Einsiedlerhofs gemeldet worden. Das Feuer hatte sich dort von einer rund 300 Quadratmeter großen Kuppe bereits auf angrenzende Steilhänge ausgebreitet. Insgesamt war eine Fläche von etwa 1000 Quadratmetern betroffen. Wegen des schwer zugänglichen Geländes waren die Löscharbeiten besonders zeitaufwendig. Die Feuerwehr war die ganze Nacht im Einsatz und konnte die Arbeiten am Sonntagmittag abschließen. Insgesamt waren 58 Einsatzkräfte beteiligt. Wegen der langen Einsatzdauer und Temperaturen von deutlich über 30 Grad musste das Personal immer wieder abgelöst werden. Zur Brandursache kann die Feuerwehr keine Angaben machen. Bei einem schweren Unfall auf dem Flugplatz in Zweibrücken ist am Freitagabend ein 39-jähriger Motorradfahrer ums Leben gekommen. Nach Angaben der Polizei war der Mann gegen 20.30 Uhr im Rahmen von Aufbauarbeiten für eine Fallschirmsprungveranstaltung auf dem abgesperrten Gelände unterwegs. Er befuhr mit seinem Motorrad einen Teil des Rollfelds und kam am Ende der Strecke bei einem Bremsvorgang zu Fall. Der Mann und das Motorrad schleuderten in einen grünen Streifen und prallten gegen eine Steinmauer. Der 39-jährige starb noch an der Unfallstelle. In Kaiserslautern nutzen mehrere städtische Kitas die sogenannte starke Kinderkiste. Das Präventionsprojekt soll Kinder frühzeitig stärken und sie besser vor sexualisierter Gewalt schützen. Jugenddezernentin Anja Pfeiffer hat sich das Projekt in der Kita Kleine Strolche vorstellen lassen. Die Stadt verfügt über zwei dieser Kisten, die von insgesamt 6 Kindertagesstätten genutzt werden. In den Kisten enthalten sind unter anderem Fach- und Kinderbücher, CDs, Magnettafeln, Spiele und eine Handspielpuppe. Dabei geht es zum Beispiel um Selbstbewusstsein, gute und schlechte Geheimnisse und darum, Kinder altersgerecht zu stärken, ohne ihnen Verantwortung für ihren Schutz zu übertragen. Landrat Ralf Lessmeister ist neuer stellvertretender Vorsitzender der Verbandsversammlung des Verkehrsverbunds Rhein-Neckar. Der Kaiserslauterer Landrat wurde in der 122. Sitzung des Zweckverbands VRN in Mannheim einstimmig gewählt. Die Neuwahl war notwendig geworden, weil bisherige stellvertretende Vorsitzende durch ihren Ruhestand aus der Verbandsversammlung ausgeschieden waren. Lessmeister übernimmt das Amt für die verbleibende Wahlperiode bis Ende November 2026 sowie für die anschließende zweijährige Amtszeit. Lessmeister soll in seiner neuen Funktion gemeinsam mit dem Vorsitz die strategische Weiterentwicklung des Verkehrsverbunds mitgestalten.
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2: Eine hochsommerliche Woche steht uns in der Westpfalz bevor. Auch heute knallt's wieder richtig rein, was die Temperaturen angeht. Bis zu 35 Grad sind heute drinne. Obendrauf gibt's jede Menge Sonnenschein. Auch die nächsten Tage, die bleiben eigentlich relativ unverändert. Es bleibt sonnig und auch die Temperaturen halten sich immer so bei maximal 35 Grad.
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2: Kurzer Blick zu euch auf die Straßen. Derzeit ist da alles im grünen Bereich. Kommt gut durch.
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2: Es wird geblitzt auf der A8 Zweibrücken in Fahrtrichtung Pirmasens, kurz vor der Überleitung zur A62 in der 100er-Zone. Ein Blitzer steht aktuell in Rieschweiler-Mühlbach, wenn ihr in der Hauptstraße unterwegs seid. Hier sind 50 erlaubt. Wir schauen zu euch auf die A6er Brücken Richtung Kaiserslautern. Hier steht immer noch ein Blitzer am Rastplatz zwischen den Abfahrten Landstuhl und dem Einsiedlerhof in der 130er-Zone. Solltet ihr unterwegs noch etwas entdecken, Blitzerstausperrungen oder ähnliches, dann gebt uns gerne Bescheid über die 0631 75 00 4 mal die 7, entweder telefonisch oder per WhatsApp.
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1: 22. Juni 1999. Passion Fruit sind mit The Rigger Ding Dong Song neu in den Charts. Hör mir zu, wie ich meinen Song singe. Ich singe ihn für die ganze Nation. Viel mehr Aussage gibt's in diesem Song eigentlich auch nicht. Im Grunde geht's einfach nur darum, das Leben, den Sommer und die Musik zu genießen. Und das mit verrückten Songtexten, die eigentlich jeder irgendwie mitsingen kann. Ein Ding-Dong-Dong, das kriegt man eben auch mit ein, zwei Bierchen zu viel noch ganz locker hin. The Rigger Ding-Dong-Song, der ist zwar einfach, aber dafür wird in dem Song das Leben mal so richtig gefeiert. Und das macht Spaß und ist letzten Endes Sommerfeeling pur. Der offizielle Sommerhit von 99 ist zwar Dubega mit Mambo Number 5, aber The Rigger Ding-Dong-Song steht dem in nichts nach. Doch der Erfolg der Band, der hält nicht lange an. Zwei der Passionfruit-Mitglieder kommen 2001 gemeinsam mit der Sängerin Melanie Thornton bei einem Flugzeugabsturz ums Leben. Und dennoch werden wir Passionfruit immer in guter Erinnerung behalten. Einfach durch diesen leichten Sommersound, mit dem sie uns den letzten Sommer der 90er so ordentlich versüßt haben. Do the rigga-digga-ding-dong-song.

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1: Seit 25 Jahren setzt sich die Felix-Burder-Stiftung für die Prävention von Darmkrebs ein und macht auf die Bedeutung der Vorsorge aufmerksam. Beim Felix-Burder-Award, der gestern in Berlin verliehen wurde, wurden Menschen und Projekte ausgezeichnet, die sich ebenfalls für dieses Anliegen engagieren. Annabelle Kopp war dabei.
2: Prävention verbindet uns, lautete das diesjährige Motto der Felix-Burder-Awards. Mit vor Ort war Bergdoktor-Schauspieler Hans Siegel. Auch er geht regelmäßig zur Darmkrebsvorsorge.
3: Je früher man geht, umso länger lebt man. Ich glaube, dass die Menschen einfach Angst haben, ein bisschen Angst davor hinzugucken. Und deswegen muss man das einfach nochmal ganz laut und deutlich sagen, es ist kein Hexenwerk.
2: Neben vielen Stars und Sternchen war auch Bundesgesundheitsministerin Nina Wagen bei der Verleihung. Für sie ist die Arbeit der Felix-Burder-Stiftung wegweisend. Denn andere Länder sind bei diesem Thema schon einige Schritte weiter.
4: Wir schauen ja sehr viel, dass wir, wenn die Leute krank sind, dann ansetzen. Aber zu vermeiden, dass die Menschen krank werden, ist besser für die Menschen, besser fürs System. Und deswegen muss man da viel mehr umdenken und viel mehr Prävention unterstützen.
2: Eins wurde am Awardabend deutlich. Auch in Zukunft werden Politik, Wissenschaft und andere Akteure Hand in Hand arbeiten, um die Bedeutung der Vorsorgeuntersuchungen in die Mitte der Gesellschaft zu bringen. So die Geschäftsführerin der Felix-Burder-Stiftung, Heidrun M. Theis.
5: Wir haben seit gut 10 Jahren jetzt das Präventionsgesetz, das wird überarbeitet. Und ich glaube damit, ja, in dem Bewusstsein, auch nicht nur im Gesundheitsressort, sondern in vielen anderen Ressorts, ist schon ein großer Schritt getan, die Prävention mehr auf die politische Agenda und auch mehr in die Öffentlichkeit zu bringen. Das Inanspruchnahmealter ist gesenkt worden von 55 auf 50 Jahre. Und wir haben auch seit letztem Jahr die Frauen doch drin. Also da ist sehr viel erreicht worden. Aber es ist noch nicht alles getan. Wir machen weiter.
1: Beim Felix Burder Award wurden Menschen und Projekte ausgezeichnet, die sich für die Prävention von Darmkrebs engagieren. Mehr Infos zum Felix Burder Award der Felix Burder Stiftung und zur Darmkrebsvorsorge gibt's online unter felixburderstiftung.de.
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0: Der Blick zu euch aufs Thermometer. Aktuell in Hermersberg 34 Grad gemessen, bei euch in Bechhofen 34 Grad und auch bei euch in Fischbach aktuell 34 Grad.
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3: Ich bin Jan-Henner Reitze. Der britische Premierminister Keir Starmer hat seinen Rücktritt angekündigt. Er stand schon seit Wochen unter Druck. Den Posten als Chef seiner Labour-Partei gebe er ab, sagte Starmer in London. Bis ein Nachfolger gewählt sei, werde er als Regierungschef noch im Amt bleiben.
4: Ich werde alles in meiner Macht Stehende tun, um eine geordnete Amtsübergabe zu gewährleisten. Außerdem sichere ich meinem Nachfolger meine volle und uneingeschränkte Unterstützung zu, in dem Wissen, dass er ein Großbritannien übernimmt, das deutlich stärker und gerechter ist als das, was ich vor 2 Jahren übernommen habe.
3: Mit Andy Burnham steht ein Nachfolger bereit, der seine Kandidatur auch schon bekannt gegeben hat. Hintergrund der Kritik an Starmer sind schlechte Ergebnisse der Labour-Partei bei verschiedenen Wahlen in den vergangenen Monaten. Die Kassen der Kommunen sind leer und die kommunalen Spitzenverbände appellieren an Bund und Länder, gegenzusteuern. Die Rücklagen seien vielerorts aufgebraucht. Für das laufende Jahr erwarten die Verbände ein Defizit von 29,7 Milliarden Euro.
5: Die Schuldenberge der Kommunen würden regelrecht explodieren, wenn es so weitergehe, sagt Achim Brötel, Präsident des Deutschen Landkreistages. Und er warnt, wenn Gebäude und Straßen anfangen zu bröckeln, dann bröckelt auch das Vertrauen der Menschen in die Handlungsfähigkeit des Staates. Der Hessische Städte- und Gemeindebund fordert etwa sofortige Hilfe. Übermorgen treffen sich die Ministerpräsidenten der Länder mit Kanzler Merz und auch die Finanzen der Länder und Kommunen dürften dort Thema sein. Lea Matschulat, Nachrichtenredaktion.
3: Die DLRG hat am vergangenen Wochenende in Deutschland 6 tödliche Badeunfälle registriert. Bis auf einen Fall seien alle Opfer junge Männer zwischen 16 und 29 Jahren gewesen. Neben den Todesopfern werden weitere Menschen noch vermisst. Die DLRG warnt davor, sich beim Schwimmen zu überschätzen. Und zum Fußball. Für Nico Schlotterbeck ist die WM in den USA, Kanada und Mexiko vorzeitig zu Ende. Der 26-Jährige von Borussia Dortmund hat sich beim 2:1 der deutschen Nationalmannschaft im zweiten Gruppenspiel gegen die Elfenbeinküste einen Bänderriss zugezogen. Der Abwehrspieler muss vermutlich etwa 2 Monate lang pausieren. Deutschland steht schon vor dem abschließenden Gruppenspiel am Donnerstag gegen Ecuador als Gruppensieger fest.
2: Und jetzt noch mehr Informationen aus unserer Region.
6: Guten Tag. Ein Waldbrand am Kohlkopf bei Hohenecken hat am Wochenende für einen aufwendigen Feuerwehreinsatz gesorgt. Außerdem in den Regionalnachrichten um 12:30, bei einem schweren Unfall auf dem Flugplatz in Zweibrücken ist ein 39-jähriger Motorradfahrer ums Leben gekommen. Und in Kaiserslautern nutzen mehrere städtische Kitas die sogenannte starke Kinderkiste. Ausführliche Nachrichten aus der Region gibt's wieder um 12:30.
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0: Die Hitzewelle hält weiter an bei uns im Antenneland. Heute Nachmittag gibt's noch mal richtig viel Sonne, örtlich ein paar kleinere Wolken und die bringen zumindest die Illusion von Schatten mit. Bei Temperaturen bis 34 Grad schwitzen wir uns also in den Tag oder beziehungsweise durch den Nachmittag rein in den Abend. Auch hier ändert sich an der Großwetterlage nicht wahnsinnig viel. Es bleibt weiterhin höllisch heiß.
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0: Aktuell nichts los auf den Straßen, ihr habt freie Fahrt.
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0: Geblitzt wird auf der A6, wenn ihr in Richtung Mannheim unterwegs seid, und zwar in Höhe vom Rastplatz Höllenplacken. Hier sind 130 erlaubt. Auf der A8

0: Dermot Kennedy, Something to Someone, die besten Hits aller Zeiten am Montagnachmittag bei eurer Antenne. Kaiserslautern wird für 4 Tage zur großen Galerie, aber nicht nur in so klassischen Ausstellungsräumen, wie man es bisher kennt. Beim Artwalk zieht die freie Kunst- und Kulturszene mitten in die Stadt. In Hinterhöfe, Schaufenster, Felsenkeller, auf Plätze und an Orte, an denen man Kunst vielleicht nicht sofort erwartet. Diese Woche von Donnerstag bis Sonntag gibt es in Kaiserslautern über 70 Veranstaltungen an mehr als 20 Orten. Mit dabei sind Ausstellungen, Musik, Lesungen, Performances, Tanz und viele Begegnungen mit Künstlerinnen und Künstlern aus der Region. Was hinter der Idee steckt und was alles passiert, das hat uns Klaus Hartmann erzählt. Er ist Mitinhaber des K2 in Kaiserslautern.
1: Der Artwalk ist im Grunde genommen ein Zusammenschluss aller freien Institutionen hier in Kaiserslautern, ob vom Webend bis zu K2, Künstlerwerkgemeinschaft, Jazz e.V. und. Wir haben beschlossen, dass wir 4 Tage gestalten. Das hat sich natürlich angeboten, sich an die 750-Jahr-Feier von der Stadt anzuschließen, was auch etwas Sinn ergibt. Aber wir möchten das also auch nachhaltig jedes Jahr probieren. Unser Ziel ist einfach auch, hier nach Kaiserslautern andere Menschen zu kriegen aus dem Rhein-Neckar-Kreis, Saarland, Rhein, Main und so weiter.
0: 4 Tage, die zeigen, wie viel kreative Energie in der freien Szene der Stadt steckt. Man kann einfach losziehen, reinschauen, stehen bleiben und das an ganz vielen Orten.
1: Also es werden all von jungen Zusammenschlüssen, Sekura, Krümmer, bis hin zu K2, Künstlerwerkgemeinschaft, bis zu Webend etc. pp. Ausstellungen, Lesungen, es gibt auch Druckvorführungen, Workshops, Literaturlesungen und mit verbunden mit Workshops zu sehen sein. Also eine unglaubliche Unzahl an Sachen, die wir, das kann ich nur empfehlen, wird hier auch von der Stadt ein Faltblatt herausgegeben werden, an dem sowohl der Tag wie auch der Ort draufsteht und was also auch dort passiert.
0: Also schaut auf jeden Fall vorbei beim Lautra Artwalk vom 25. bis 28. Juni. Alle Programmpunkte, Orte und Zeiten findet ihr auch nochmal ganz bequem online zum Nachlesen auf artwalk-kaiserslautern.de. Da könnt ihr euch genau anschauen, wann, wo, was diese Woche los ist und euch euren ganz eigenen Kunstspaziergang durch Kaiserslautern zusammenstellen.
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1: Guten Tag. In Kaiserslautern hat ein Waldbrand am Kohlkopf bei Hohenecken am Wochenende für einen aufwendigen Feuerwehreinsatz gesorgt. Am Samstagnachmittag gegen 17 Uhr war der Feuerwehr eine Rauchentwicklung in einem Waldgebiet südlich des Einsiedlerhofs gemeldet worden. Das Feuer hatte sich dort von einer rund 300 Quadratmeter großen Kuppe bereits auf angrenzende Steilhänge ausgebreitet. Insgesamt war eine Fläche von etwa 1000 Quadratmetern betroffen. Wegen des schwer zugänglichen Geländes waren die Löscharbeiten besonders zeitaufwendig. Die Feuerwehr war die ganze Nacht im Einsatz und konnte die Arbeiten am Sonntagmittag abschließen. Insgesamt waren 58 Einsatzkräfte beteiligt. Wegen der langen Einsatzdauer und Temperaturen von deutlich über 30 Grad musste das Personal immer wieder abgelöst werden. Zur Brandursache kann die Feuerwehr keine Angaben machen. Bei einem schweren Unfall auf dem Flugplatz in Zweibrücken ist am Freitagabend ein 39-jähriger Motorradfahrer ums Leben gekommen. Nach Angaben der Polizei war der Mann gegen 20.30 Uhr im Rahmen von Aufbauarbeiten für eine Fallschirmsprungveranstaltung auf dem abgesperrten Gelände unterwegs. Er befuhr mit seinem Motorrad einen Teil des Rollfelds und kam am Ende der Strecke bei einem Bremsvorgang zu Fall. Der Mann und das Motorrad schleuderten in einen grünen Streifen und prallten gegen eine Steinmauer. Der 39-Jährige starb noch an der Unfallstelle. In Kaiserslautern nutzen mehrere städtische Kitas die sogenannte starke Kinderkiste. Das Präventionsprojekt soll Kinder frühzeitig stärken und sie besser vor sexualisierter Gewalt schützen. Jugenddezernentin Anja Pfeiffer hat sich das Projekt in der Kita Kleine Strolche vorstellen lassen. Die Stadt verfügt über zwei dieser Kisten, die von insgesamt 6 Kindertagesstätten genutzt werden. In den Kisten enthalten sind unter anderem Fach- und Kinderbücher, CDs, Magnettafeln, Spiele und eine Handspielpuppe. Dabei geht es zum Beispiel um Selbstbewusstsein, gute und schlechte Geheimnisse und darum, Kinder altersgerecht zu stärken, ohne ihnen Verantwortung für ihren Schutz zu übertragen. Landrat Ralf Lessmeister ist neuer stellvertretender Vorsitzender der Verbandsversammlung des Verkehrsverbunds Rhein-Neckar. Der Kaiserslauterer Landrat wurde in der 122. Sitzung des Zweckverbands VRN in Mannheim einstimmig gewählt. Die Neuwahl war notwendig geworden, weil bisherige stellvertretende Vorsitzende durch ihren Ruhestand aus der Verbandsversammlung ausgeschieden waren. Lessmeister übernimmt das Amt für die verbleibende Wahlperiode bis Ende November 2026 sowie für die anschließende zweijährige Amtszeit. Lessmeister soll in seiner neuen Funktion gemeinsam mit dem Vorsitz die strategische Weiterentwicklung des Verkehrsverbunds mitgestalten.
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2: Der Sommer ist noch volle Kanne am Start heute Nachmittag bei uns im Antennenland bei Temperaturen bis 34 Grad. Örtlich sind ein paar kleinere Wolken unterwegs, die sind aber auch heute nur zur Deko da, denn es ist weiterhin trocken und hitzig. Auch durch den Abend geht es ohne weitere Vorkommnisse von oben, auch da bleibt es weiterhin trocken. Und auch den Rest der Woche sieht es bis jetzt überwiegend trocken und hitzig heiß aus.
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2: Straßen sehen soweit gut aus bei uns in der Region. Da ist nämlich nichts los. Ihr habt freie Fahrt.
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2: Geblitzt wird auf der A6, wenn ihr in Richtung Mannheim unterwegs seid, und zwar in Höhe vom Rastplatz Höllenplacken. Hier sind 130 erlaubt. Auf der A8 haben wir einen Blitzer in Fahrt Richtung Pirmasens, in Höhe Pirmasens-Winzeln an der Überleitung zur A62 hier in der 100er-Zone. Und einen Blitzer in Morlautern in Fahrt Richtung Erlenbach. Hier sind 70 erlaubt. Wenn ihr noch irgendwas entdeckt habt, meldet uns das gerne rein ins Studio über die 0631 75 00 und 4x7.
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0: Die Jungs von REO Speedwagon, keep on loving you, der Montagnachmittag bei eurer Antenne. Und wenn es draußen heiß wird, denken viele an Sonnencreme, Wasserflasche und Schatten, aber kaum jemand denkt an den Medikamentenschrank. Dabei kann Hitze bei manchen Medikamenten tatsächlich ein Problem werden. Was ihr beachten müsst, das klären wir jetzt.
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0: Mein Kollege Marco ist bei mir und der hat sich mal schlau gemacht. Marco, können dann Medikamente bei Hitze wirklich anders wirken?
2: Ja, das kann tatsächlich passieren. Hitze verändert den Körper. Wir schwitzen mehr, die Haut wird stärker durchblutet und der Flüssigkeitshaushalt gerät schneller durcheinander. Dadurch können bestimmte Medikamente anders wirken. Besonders wichtig ist das zum Beispiel bei Wirkstoffpflastern, etwa mit starken Schmerzmitteln. Wenn die Haut warm ist, kann mehr Wirkstoff aufgenommen werden. Auch Entwässerungstabletten können bei Hitze problematisch werden, weil der Körper ohnehin schon Flüssigkeit verliert. Und Insulin kann bei warmer Haut schneller wirken. Deshalb gilt, wer dauerhaft Medikamente nimmt, sollte bei längeren Hitzephasen einmal in der Apotheke oder der Arztpraxis nachfragen, aber bitte nicht eigenständig die Dosis ändern.
0: Und was mache ich mit meinen Medikamenten im Alltag? Einfach in die Tasche und gut?
2: Lieber nicht. Medikamente sollten möglichst kühl, trocken und in der Originalverpackung gelagert werden. Also nicht auf die Fensterbank, nicht ins heiße Auto und auch nicht stundenlang in der prallen Sonne. Wichtig, nicht jedes Medikament gehört automatisch in den Kühlschrank. Das steht in der Packungsbeilage oder kann die Apotheke auch sagen. Bei Insulin ist Kühlung besonders wichtig, weil es bei zu hohen Temperaturen an Wirkung verlieren kann. Und wer bei Hitze, Kopfschmerzen, Schwindel, starke Müdigkeit oder Konzentrationsprobleme merkt, sollte das ernst nehmen. Das kann auch ein Zeichen für Flüssigkeitsmangel sein.
0: Danke dir, Marco. Morgen geht's ums Roaming im Urlaub und warum das Handy im Ausland trotz EU-Regeln teuer werden kann.
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0: Temperaturcheck zum Nachmittag. Aktuell bei euch in Waldfischbach-Burgalben 33 Grad gemessen, bei euch in Kontwig 34 Grad und bei euch in Trippstadt momentan auch 34 Grad.
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3: Ich bin Jan-Henner Reitze. Wegen schlechter Ergebnisse seiner Labour-Partei bei verschiedenen Wahlen stand der britische Premierminister Keir Starmer seit Wochen unter Druck. Jetzt zieht er Konsequenzen und hat seinen Rücktritt angekündigt. Als Nachfolger steht der frühere Bürgermeister von Greater Manchester, Andy Burnham, bereit, der seine Kandidatur auch schon bekannt gegeben hat. Burnhams Rückhalt in der Labour-Partei gilt als groß. Die Übergabe der Amtsgeschäfte könnte Mitte Juli beginnen. Viele Menschen in Deutschland bewerten ihre Mietkosten als hoch, das zeigt eine Allensbach-Umfrage. Gut jeder zweite befragte Mieter spricht von einer großen oder sehr großen Belastung.
4: Die Folge? Viele bleiben auch in ihren Wohnungen, scheuen einen teuren Umzug und vor allem befürchten sie, dass sie am Ende vielleicht eine höhere Miete zahlen müssen. Im Durchschnitt bleiben die Leute mittlerweile 18 Jahre in ihrer Bude. Aber laut den Forschenden sind die allermeisten auch völlig zufrieden mit ihrer Wohnsituation, auch mit der Lage des Hauses. Kritik gibt's aber auch, und zwar vor allem an der Parkplatzsituation. Claudia Wächter, Nachrichtenredaktion.
3: Bei Razzien in Nordrhein-Westfalen, Spanien und Österreich sind Polizei und Staatsanwaltschaft gegen mutmaßliche Drogenhändler vorgegangen. Es wurden Wohnungen, Geschäftsräume und Verstecke durchsucht. Ermittelt wird gegen insgesamt 31 Beschuldigte. 9 Haftbefehle wurden vollstreckt. Es geht um Drogengeschäfte unter anderem mit Cannabis, Kokain und Crack im Wert von 11 Millionen Euro. Und zum Fußball. Nico Schlotterbeck kann bei der WM in den USA, Kanada und Mexiko nicht mehr zum Einsatz kommen. Der 26-Jährige von Borussia Dortmund hat sich einen Innenbandriss im linken Sprunggelenk zugezogen.
5: Im Spiel gegen die Elfenbeinküste tritt sich Schlotterbeck nach 15 Minuten unglücklich selbst gegen das linke Bein. Er muss immer wieder behandelt werden, hält aber bis zur Halbzeit durch. Dann bleibt er in der Kabine. Bundestrainer Nagelsmann ahnt nach dem Spiel schon, dass es etwas Schlimmeres sein kann. Für den Abwehrchef von Borussia Dortmund wird jetzt Antonio Rüdiger in die Startelf rücken. Nachnominieren kann Nagelsmann niemanden mehr. Nach Lennart Kahl ist es schon das zweite vorzeitige WM-Aus für einen deutschen Spieler. Thomas Bremser, Winston Salem.
3: Deutschland steht schon als Gruppensieger fest. Gegner im abschließenden Vorrundenspiel am Donnerstag ist Ecuador.
2: Und jetzt noch mehr Informationen aus unserer Region.
6: Mit Max Wischermann. Kaiserslautern beteiligt sich am bundesweiten Aktionstag Kommunen am Limit. Außerdem in den Regionalnachrichten um 9:30. In Kaiserslautern beginnt die Müllabfuhr wegen der Hitze ab sofort bereits um 6 Uhr. An der Breitenau starten am Mittwoch die Bauarbeiten für einen neuen Kreisverkehr. Ausführliche Nachrichten aus der Region gibt's wieder um 9:30.
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0: Nach dem Hitzewochenende geht's heute genauso hitzig weiter bei uns hier im Antennenland. Bei Temperaturen bis maximal 34 Grad schwitzen wir uns nur so in Richtung Feierabend. Aber Abkühlung gibt's da auch erstmal nicht, sondern da bleibt's weiterhin höllisch warm. Und das mit ein paar kleineren Wolken, die aber keinen Regen mit in die Region bringen, sondern auch hier bleibt's überwiegend trocken. Durch die Nacht geht's bei Tiefstwerten von bis zu 18 Grad. Also da ist von Abkühlung auch nicht so wirklich die Spur, bevor es dann morgen in den nächsten Hitzetagen für uns geht, mit viel Sonne und Temperaturen ähnlich wie heute, nämlich bis 34 Grad.
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0: Auf den Straßen aktuell kommt ihr gut durch.
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2: Montag Nachmittag, die Hitzewelle hält weiter an bei uns im Antenneland. Falls ihr bei den Temperaturen aber noch irgendwie Lust auf Freizeitgestaltung habt, aber noch nicht so richtig eine Idee, was, wie, wo geht, in unseren Veranstaltungs- und Wecke-Tipps gibt's gleich Inspiration für euch. Jetzt aber erstmal die Bee Gees mit Secret Love, die besten Hits aller Zeiten. Lisa Ames für euch am Mikrofon. Hallo.

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2: Ein echter Krimi-Klassiker kommt nach Heiligenmoschel. Die 12. Klasse der Freien Waldorfschule Westpfalz in Otterberg bringt nämlich Mord im Orient Express auf die Bühne. Mit dabei ein Zug voller Verdächtiger, ein rätselhafter Mord und natürlich die große Frage: Wer war's? Die öffentlichen Aufführungen sind am heutigen Morgen und morgen jeweils um 20 Uhr in der Mehrzweckhalle Heiligenmoschel. Wer Lust also auf Theater, Spannung und eine bekannte Agatha Christie-Stoff aus der Region hat, kann dort gerne vorbeischauen. Eintritt ist frei. Klassische Musik, aber nicht im Konzertsaal, sondern im Stall. Das Hofgut Neumühle in Münchweiler an der Alsenz lädt heute zur Kultur im Stall ein. 4 Musikerinnen und Musiker des Pfalztheaters spielen dort klassische Musik in ganz besonderer Atmosphäre. Mit Flöte, mit Violine, Viola und Violoncello. Los geht's mit dem Konzert um 20 Uhr. Einlass ist schon ab 19 Uhr und dann gibt's auch Snacks und Getränke und die Zeit zum gemütlichen Ankommen. Abend kostet 25 Euro pro Person. Snacks sind im Preis mit drin, aber wichtig, die Plätze sind begrenzt, deshalb ist eine Anmeldung über die Website des Hofguts Neumühle nötig. Und Live-Musik unter freiem Himmel gibt's am Mittwoch in Pirmasens. Im Biergarten im Strecktalpark spielen The Rocking Tones. Die Band bringt vor allem Rockmusik auf die Bühne, also genau das Richtige für einen stimmungsvollen Sommerabend mit Getränken, Essen und Musik im Park. Los geht's um 18.30 Uhr, gespielt wird bis 21.30 Uhr. Der Eintritt ist frei, also nix wie hin in den Biergarten im Strecktalpark in Pirmasens. Habt ihr noch was für die Veranstaltungstipps? Dann schickt uns doch gerne alle Infos an die 0631 7500 und 4x die 7.
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1: Mit Max Wischermann. Kaiserslautern beteiligt sich am bundesweiten Aktionstag Kommunen am Limit. Damit wollen Städte, Landkreise und Gemeinden auf ihre angespannte Finanzlage aufmerksam machen. Nach Angaben der kommunalen Spitzenverbände lag das Defizit der Kommunen im vergangenen Jahr bundesweit bei rund 30 Milliarden Euro. Auch in der Westpfalz ist die Lage angespannt. Kaiserslautern sieht sich durch steigende Pflichtaufgaben und Sozialausgaben finanziell stark belastet. Oberbürgermeisterin Beate Kimmel warnt, dass auch der Haushalt 2027 wieder ein massives Defizit aufweisen werde. Auch Pirmasens macht auf die schwierige Finanzlage aufmerksam. Dort weist der aktuelle Haushalt ein Minus von knapp 20 Millionen Euro aus. Zusätzlich muss die Stadt weitere Liquiditätskredite in Höhe von rund 18 Millionen Euro aufnehmen. Zweibrücken steht wie viele andere kreisfreie Städte ebenfalls vor der Herausforderung, immer mehr Pflichtaufgaben finanzieren zu müssen, während der eigene finanzielle Spielraum kleiner wird. Betroffen sind vor allem Bereiche, die Bürgerinnen und Bürger direkt erleben, etwa Schulen, Kultur, Sportangebote, ÖPNV, soziale Angebote und die kommunale Infrastruktur. Opel hat am Wochenende das 60-jährige Bestehen seines Standortes in Kaiserslautern gefeiert. Bei Sonnenschein kamen nach Angaben des Unternehmens tausende Besucherinnen und Besucher auf das Werksgelände. Zum Jubiläum gab es ein abwechslungsreiches Programm für Mitarbeitende, Familien, Freunde und Opel-Fans. Dazu gehörten unter anderem Testfahrten mit dem neuen Opel Astra, eine Oldtimer-Ausstellung und Einblicke hinter die Kulissen des Werks. In Kaiserslautern beginnt die Müllabfuhr wegen der erwarteten Hitze ab sofort früher. Die Stadtbildpflege lässt Restabfall, Bioabfall, Altpapier und angemeldeten Sperrmüll bis auf weiteres bereits ab 6 Uhr abholen. Grund ist der Schutz der Mitarbeitenden vor der Mittagshitze. Werkleiterin Andrea Buchloh-Adler verweist darauf, dass die Beschäftigten im Entsorgungsbetrieb körperlich sehr anstrengende Arbeit leisten. Die Stadtbildpflege bittet deshalb alle Bürgerinnen und Bürger, ihre Tonnen und angemeldeten sperrigen Abfälle rechtzeitig bereitzustellen, entweder schon am Vorabend oder spätestens bis 6 Uhr am Abholtag. An der Breitenau beginnt am Mittwoch die Bauarbeiten für einen neuen Kreisverkehr. Umgebaut wird die Unfallhäufigkeitsstelle an der Kreuzung B270, L502 und K6. Neben dem Kreisverkehr soll auch ein neuer Geh- und Radweg entlang der B270 entstehen. Die B270 bleibt während der gesamten Bauzeit allerdings befahrbar. Die K6 muss dagegen vollständig gesperrt werden. Die Arbeiten laufen in mehreren Bauabschnitten. Zunächst wird ein Teil des neuen Geh- und Radwegs gebaut, danach folgen Arbeiten an der K6 und Vorbereitungen für den künftigen Kreisverkehr. Die eigentliche Herstellung des Kreisels ist für Frühjahr 2027 geplant.
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2: Wir wechseln heute von einem schattigen Plätzchen direkt ins nächste und da können wir uns für die nächsten Tage auch schon nochmal neue ausdenken, denn es ist weiterhin höllisch heiß bei uns hier in der Region bei Temperaturen bis 34 Grad, aber auch den Rest der Woche hat uns der Sommer fest im Griff. Es wird sogar auch nochmal stückchenweise heißer, je näher wir nochmal Ende der Woche rankommen und von Regen auch in den nächsten Tagen keine Spur. Da müssen wir dann auch nochmal den Garten oder den heimischen Balkon mit der Gießkanne versorgen.
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2: Auf den Straßen soweit nichts los, ihr habt freie Fahrt.
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2: Geblitzt wird auf der A6, wenn ihr in Richtung Mannheim unterwegs seid, und zwar in Höhe vom Rastplatz Höllenplacken. Hier sind 130 erlaubt. Auf der A8 haben wir einen Blitzer in Fahrt Richtung Pirmasens, in Höhe Pirmasens-Winzeln, an der Überleitung zur A62 hier in der 100er-Zone. Und einen Blitzer in Morlautern in Fahrt Richtung Erlenbach. Hier sind 70 erlaubt. Wenn ihr noch irgendwas entdeckt habt, meldet uns das gerne rein ins Studio über die 0631 75 00 und 4x7.
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2: In Boston hatten einige Kneipen letzte Woche ein Riesenproblem und das klingt fast wie aus so einer klassischen Fußballkomödie. Die schottischen Fans waren da und das Bier plötzlich dann nicht mehr. Grund ist aktuell die Fußball-Weltmeisterschaft in den USA. Schottland ist zum ersten Mal seit 1998 wieder bei einer WM mit dabei und viele Fans sind natürlich dementsprechend nach Boston gereist. Die Tartan Army, so nennt man übrigens die schottischen Fußballfans, also Schottenröcke, Gesänge, Dudelsäcke, sehr viel gute Laune, ne? Ihr könnt euch das wahrscheinlich bildlich vorstellen. In mehreren Bars wurde es dann offenbar eng am Zapfhahn. Die Boston Beer Company hat laut dem Sender ESPN mitgeteilt, von Donnerstag bis Sonntag hätten die schottischen Fans viermal so viel Boston Lager getrunken, wie sonst in einer typischen viertägigen Feiertagsphase vorrätig ist. Auch in der Taverne The White Bull war irgendwann Schluss. Dort hieß es sinngemäß, uns ist alles ausgegangen bis auf den letzten Tropfen. Die Fans seien aber großartig gewesen. Fröhlich, friedlich und einfach voll im WM-Modus. Boston hat's also gerade gelernt, wenn Schottland nach fast 30 Jahren wieder bei einer WM mit dabei ist, sollte man nicht nur mit Fahnen und Fangesängen rechnen, sondern auch mit ein paar extra Fässern im Keller.
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0: auf die aktuellen Temperaturen in Rotalben 34 Grad, bei euch in Dellfeld 33 Grad, in Erfeiler aktuell auch 33 Grad.
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3: Ich bin Jan-Henner Reitzer. Die Reformvorschläge der Rentenkommission werden erst morgen offiziell der Bundesregierung übergeben. Doch schon jetzt gibt es Diskussionen, Lob, aber auch Kritik, zum Beispiel von Opposition und Gewerkschaften. Ein Knackpunkt, der Vorschlag, das Rentenalter in den kommenden Jahrzehnten schrittweise anzuheben.
4: Noch länger arbeiten, völlig ungerecht, sagen Kritiker. Tenor, ein Professor könne das vielleicht, ein Fliesenleger nicht. Hintergrund: nach dem aktuellen Vorschlag soll die sogenannte Rente mit 63 wegfallen und ein Teil der Rentenbeiträge soll künftig am Aktienmarkt angelegt werden. Das finden die Grünen gar nicht so schlecht, fordern nun aber vor allem von der Regierung schnell Klarheit. Alles andere sorge nur für Verunsicherung. Claudia Wächter, Nachrichtenredaktion.
3: Beim Tanken ist Diesel erstmals wieder günstiger als vor Beginn des Irankriegs. Das geht aus Zahlen des ADAC hervor. Der Tagesdurchschnittspreis für einen Liter Diesel lag von Freitag bis Sonntag jeweils zwischen 1,73 Euro und 1,74 Euro und damit unter dem vom 27. Februar, dem Tag, bevor der Irankrieg begann. Heute ging der Preis noch weiter runter. E10 ist noch etwas teurer als vor Kriegsbeginn. Der britische Premierminister Keir Starmer hat seinen Rücktritt angekündigt. Er beugt sich damit dem seit Wochen steigenden Druck aus seiner Labour-Partei. Andy Burnham steht als potenzieller Nachfolger bereit.
5: Der Druck war am Ende zu groß. Nur 2 Jahre, nachdem Keir Starmer für seinen Wahlsieg mit Labour gefeiert wurde, wirft der Premierminister das Handtuch. Damit bekommt Großbritannien demnächst seinen 7. Premierminister in nur 10 Jahren. Beste Chancen hat Andy Burnham. Der frühere Bürgermeister von Manchester hatte sein Amt aufgegeben, um Abgeordneter im Parlament zu werden, mit dem Ziel, Starmer herauszufordern. Dazu wird es nun nicht mehr kommen. Es könnte allerdings weitere Bewerber auf das Amt des Parteivorsitzenden geben. Aus London, Philipp Detlefs.
3: Zum Fußball. Für Nico Schlotterbeck ist die WM in den USA, Kanada und Mexiko vorzeitig zu Ende. Der 26-Jährige von Borussia Dortmund hat sich beim 2:1 der deutschen Nationalmannschaft im zweiten Gruppenspiel gegen die Elfenbeinküste einen Bänderriss zugezogen. Der Abwehrspieler muss vermutlich etwa 2 Monate lang pausieren. Bei der WM steht Deutschland schon vor dem abschließenden Gruppenspiel am Donnerstag gegen Ecuador als Gruppensieger fest.
2: Und jetzt noch mehr Informationen aus unserer Region.
6: Mit Max Wischermann. Kaiserslautern beteiligt sich am bundesweiten Aktionstag Kommunen am Limit. Außerdem in den Regionalnachrichten um 12:30. In Kaiserslautern beginnt die Müllabfuhr wegen der Hitze ab sofort bereits um 6 Uhr. An der Breitenau starten am Mittwoch die Bauarbeiten für einen neuen Kreisverkehr. Ausführliche Nachrichten aus der Region gibt's wieder um 12:30.
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0: Die Hitzewelle hält weiter an bei uns im Antenneland. Heute Nachmittag gibt's noch mal richtig viel Sonne, örtlich ein paar kleinere Wolken und die bringen zumindest die Illusion von Schatten mit. Bei Temperaturen bis 34 Grad schwitzen wir uns also in den Tag oder beziehungsweise durch den Nachmittag rein in den Abend. Auch hier ändert sich an der Großwetterlage nicht wahnsinnig viel. Es bleibt weiterhin höllisch heiß.
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0: Aktuell nichts los auf den Straßen, ihr habt freie Fahrt.
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0: Geblitzt wird bei uns auf der A8, wenn ihr in Richtung Pirmasens unterwegs seid, in Höhe Pirmasens-Winzeln an der Überleitung zur A62. Auf der A6 haben wir Blitzer in Fahrtrichtung Mannheim in Höhe vom Rastplatz Höllenplacken. Hier sind 130 erlaubt. Geblitzt wird außerdem auf der B270, wenn ihr Richtung Pirmasens unterwegs seid, vor der Eisenbahnbrücke bei Schopp. Hier sind 70 erlaubt. Und einen Blitzer, den haben wir von Morlautern in Richtung Erlenbach auf der rechten Seite in der 70er-Zone. Danke hier an Isabel zum Beispiel fürs Melden. Und wenn ihr unterwegs auch noch was gesehen habt, gerne Bescheid sagen über die 0631 75 00 und 4x7.
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0: Schönen Montagnachmittag euch und der Countdown in Richtung Altstadtfest, der läuft. Nur noch eine Woche, ja gut, ein bisschen mehr als eine Woche, bis dann wieder richtig kräftig gefeiert wird. Auch bei uns an der Antennebühne in der Spittelstraße. Wir stellen euch unser Programm vor. Jetzt ist der Samstag im Fokus und da wird's richtig soulig. Wen ihr da auf der Bühne bei uns erwarten könnt, das klären wir gleich nach U2 Pride in the Name of Love. Die besten Hits aller Zeiten. Lisa Arm ist für euch am Mikrofon. Hallo. We'll be right back.

0: Marco Santos holt uns nochmal das Wochenende zurück. Weekend Lover, der Montagnachmittag bei eurer Antenne. Wenn jetzt am Altstadtfest samstags die Innenstadt voll wird, die ersten Leute durch die Gassen ziehen und auf der Antennebühne in der Spittelstraße langsam der Nachmittag losgeht, dann kommt einer, der weiß, wie man Stimmung macht. Larry H. Soulman. Er ist kein unbekanntes Gesicht in der Region und auch bei uns bei der Antenne war er in den vergangenen Jahren schon zu hören. Am Samstag, den 4. Juli, steht er ab 14 Uhr auf unserer Bühne und was er spielt und schon erlebt hat, das hat er uns im Interview verraten.
1: Ich bin eine Pop-Soul-Künstler und ich mag eigene Musik, das ich habe geschrieben seit 30 Jahren. Ich habe über 600 Lieder geschrieben. Eine war in die UK-Pop-Charts mit J-Frog vom Scooter.
0: Vor ein paar Jahren hat er schon mal auf dem Altstadtfest gespielt. Umso mehr freuen wir uns, ihn dieses Jahr mit seiner Band bei uns zu begrüßen. Aber auf was können wir uns denn stimmungstechnisch so einstellen?
1: Alles ist Profi-Musiker. Wir sind auf der Bühne mit verschiedenen Künstlern, so wie Chaka Khan und sonst. Wir machen in dem Bereich Soul Pop, so wie CeeLo Green. Some Gnarls Barkley oder so wie Bruno Mars. Nicht 100% in dieser genau Richtung, aber in dieser Art. Meine Musik ist Freundschaft, Leben, ist Spaß. Ich habe keine gewaltigen Texte oder so. Ist alles mit Lieben erfahren und nicht nur etwas Böse, so positiv Leben.
0: Wenn ihr also Lust auf Soul, Pop, gute Laune und eine Stimme mit richtig viel Wärme habt, dann kommt vorbei am Samstag, den 4. Juli um 14 Uhr zu uns zur Antennebühne in die Spittelstraße. Einen kleinen Vorgeschmack gibt's jetzt aber für euch in eurem Lieblingsradio.
1: Yo, this is Larry H. Soulman. 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
1: Mit Max Wischermann. Kaiserslautern beteiligt sich am bundesweiten Aktionstag Kommunen am Limit. Damit wollen Städte, Landkreise und Gemeinden auf ihre angespannte Finanzlage aufmerksam machen. Nach Angaben der kommunalen Spitzenverbände lag das Defizit der Kommunen im vergangenen Jahr bundesweit bei rund 30 Milliarden Euro. Auch in der Westpfalz ist die Lage angespannt. Kaiserslautern sieht sich durch steigende Pflichtaufgaben und Sozialausgaben finanziell stark belastet. Oberbürgermeisterin Beate Kimmel warnt, dass auch der Haushalt 2027 wieder ein massives Defizit aufweisen werde. Auch Pirmasens macht auf die schwierige Finanzlage aufmerksam. Dort weist der aktuelle Haushalt ein Minus von knapp 20 Millionen Euro aus. Zusätzlich muss die Stadt weitere Liquiditätskredite in Höhe von rund 18 Millionen Euro aufnehmen. Zweibrücken steht wie viele andere kreisfreie Städte ebenfalls vor der Herausforderung, immer mehr Pflichtaufgaben finanzieren zu müssen, während der eigene finanzielle Spielraum kleiner wird. Betroffen sind vor allem Bereiche, die Bürgerinnen und Bürger direkt erleben, etwa Schulen, Kultur, Sportangebote, ÖPNV, soziale Angebote und die kommunale Infrastruktur. Opel hat am Wochenende das 60-jährige Bestehen seines Standortes in Kaiserslautern gefeiert. Bei Sonnenschein kamen nach Angaben des Unternehmens tausende Besucherinnen und Besucher auf das Werksgelände. Zum Jubiläum gab es ein abwechslungsreiches Programm für Mitarbeitende, Familien, Freunde und Opel-Fans. Dazu gehörten unter anderem Testfahrten mit dem neuen Opel Astra, eine Oldtimer-Ausstellung und Einblicke hinter die Kulissen des Werks. In Kaiserslautern beginnt die Müllabfuhr wegen der erwarteten Hitze ab sofort früher. Die Stadtbildpflege lässt Restabfall, Bioabfall, Altpapier und angemeldeten Sperrmüll bis auf weiteres bereits ab 6 Uhr abholen. Grund ist der Schutz der Mitarbeitenden vor der Mittagshitze. Werkleiterin Andrea Buchloh-Adler verweist darauf, dass die Beschäftigten im Entsorgungsbetrieb körperlich sehr anstrengende Arbeit leisten. Die Stadtbildpflege bittet deshalb alle Bürgerinnen und Bürger, ihre Tonnen und angemeldeten sperrigen Abfälle rechtzeitig bereitzustellen, entweder schon am Vorabend oder spätestens bis 6 Uhr am Abholtag. An der Breitenau beginnt am Mittwoch die Bauarbeiten für einen neuen Kreisverkehr. Umgebaut wird die Unfallhäufigkeitsstelle an der Kreuzung B270, L502 und K6. Neben dem Kreisverkehr soll auch ein neuer Geh- und Radweg entlang der B270 entstehen. Die B270 bleibt während der gesamten Bauzeit allerdings befahrbar. Die K6 muss dagegen vollständig gesperrt werden. Die Arbeiten laufen in mehreren Bauabschnitten. Zunächst wird ein Teil des neuen Geh- und Radwegs gebaut, danach folgen Arbeiten an der K6 und Vorbereitungen für den künftigen Kreisverkehr. Die eigentliche Herstellung des Kreisels ist für Frühjahr 2027 geplant.
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2: Der Sommer ist noch volle Kanne am Start heute Nachmittag bei uns im Antenneland bei Temperaturen bis 34 Grad. Örtlich sind ein paar kleinere Wolken unterwegs, die sind aber auch heute nur zur Deko da, denn es ist weiterhin trocken und hitzig. Auch durch den Abend geht es ohne weitere Vorkommnisse von oben, auch da bleibt es weiterhin trocken. Und auch den Rest der Woche sieht es bis jetzt überwiegend trocken und hitzig heiß aus.
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2: Straßen sehen soweit gut aus bei uns in der Region. Da ist nämlich nichts los. Ihr habt freie Fahrt.
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2: Geblitzt wird bei uns auf der A8, wenn ihr in Richtung Pirmasens unterwegs seid, in Höhe Pirmasens-Winzeln an der Überleitung zur A62. Auf der A6 haben wir Blitzer in Fahrtrichtung Mannheim in Höhe vom Rastplatz Höllenplacken. Hier sind 130 erlaubt. Geblitzt wird außerdem auf der B270, wenn ihr Richtung Pirmasens unterwegs seid, vor der Eisenbahnbrücke bei Schopp. Hier sind 70 erlaubt. Und einen Blitzer, den haben wir von Moorlautern in Richtung Erlenbach auf der rechten Seite in der 70er-Zone. Danke hier an Isabel zum Beispiel fürs Melden. Und wenn ihr unterwegs auch noch was gesehen habt, gerne Bescheid sagen über die 0631 75 00 und 4x7.
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1: 22. Juli 1990. New Kids on the Block sind mit Step by Step neu in den deutschen Singlecharts. Im Song geht es um einen Jungen, der unsterblich in ein Mädchen verliebt ist. Er singt davon, wie verrückt er nachher ist und dass er die ganze Zeit an sie denken muss. Dabei plant er, dass er sie Schritt für Schritt, also Step by Step, erobern will. Die Jungs teilen sich den Song ziemlich genau auf. Jeder bekommt einen Part und das ist ziemlich wichtig, da sie das Image einer starken Einheit rüberbringen wollen, sagen sie. Und ganz besonders wichtig ist das natürlich auch bei Live-Shows, denn es würde einige Fans geben, die mit gebrochenem Herzen nach Hause gehen würden, wenn ihr Liebling nicht oft genug am Mikrofon gewesen wäre. Und so werden New Kids on the Block mit Step by Step ordentlich erfolgreich. Und das sogar so sehr, dass der Song zu einem der besten Boyband-Songs aller Zeiten gewählt wird. Hat er auch verdient, denn er klingt temperamentvoll, macht Spaß und lässt auch heute noch die Herzen der Fans von damals höher schlagen.

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0: Temperaturcheck zum Abend. Momentan in Marsweiler 33 Grad, in Kollweiler 34 Grad und auch bei euch in Hochspeyer noch 34 Grad.
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3: Ich bin Jan-Henner Reitze. Die Rentenkommission übergibt ihre Reformvorschläge erst morgen offiziell an die Bundesregierung. Diskussionen um die Ideen gibt es jetzt schon. Kritik kommt zum Beispiel von Gewerkschaften. Ein Vorschlag, der frühestmögliche Zeitpunkt mit Altersteilzeit zu beginnen, soll von 55 auf 58 Jahre angehoben werden. Die Möglichkeit, noch voll und dann gar nicht mehr zu arbeiten, soll wegfallen. Probleme bei der Finanzierung gibt es nicht nur bei der Rente, auch die Kassen der Kommunen sind leer. Die kommunalen Spitzenverbände appellieren deshalb an Bund und Länder gegenzusteuern. Die Rücklagen seien vielerorts aufgebraucht. Für das laufende Jahr erwarten die Verbände ein Defizit von 29,7 Milliarden Euro.
4: Die Schuldenberge der Kommunen würden regelrecht explodieren, wenn es so weitergehe, sagt Achim Brötel, Präsident des Deutschen Landkreistages. Und er warnt, wenn Gebäude und Straßen anfangen zu bröckeln, dann bröckelt auch das Vertrauen der Menschen in die Handlungsfähigkeit des Staates. Der Hessische Städte- und Gemeindebund fordert etwa sofortige Hilfe. Übermorgen treffen sich die Ministerpräsidenten der Länder mit Kanzler Merz und auch die Finanzen der Länder und Kommunen dürften dort Thema sein. Lea Matschulat, Nachrichtenredaktion.
3: Wegen schlechter Ergebnisse seiner Labour-Partei bei verschiedenen Wahlen in den vergangenen Wochen stand der britische Premierminister Keir Starmer unter Druck. Jetzt zieht er Konsequenzen und hat seinen Rücktritt angekündigt. Als Nachfolger steht der frühere Bürgermeister von Manchester, Andy Burnham, bereit. Die Übergabe der Amtsgeschäfte könnte Mitte Juli beginnen. Und zum Fußball. Nico Schlotterbeck kann bei der WM in den USA, Kanada und Mexiko nicht mehr zum Einsatz kommen. Der 26-Jährige von Borussia Dortmund hat sich einen Innenbandriss im linken Sprunggelenk zugezogen.
5: Im Spiel gegen die Elfenbeinküste tritt sich Schlotterbeck nach 15 Minuten unglücklich selbst gegen das linke Bein. Er muss immer wieder behandelt werden, hält aber bis zur Halbzeit durch. Dann bleibt er in der Kabine. Bundestrainer Nagelsmann ahnt nach dem Spiel schon, dass es etwas Schlimmeres sein kann. Für den Abwehrchef von Borussia Dortmund wird jetzt Antonio Rüdiger in die Startelf rücken. Nachnominieren kann Nagelsmann niemanden mehr. Nach Lennart Kahl ist es schon das zweite vorzeitige WM-Aus für einen deutschen Spieler. Thomas Bremser, Winston Salem.
3: Deutschland steht bei der WM schon als Gruppensieger fest. Gegner im abschließenden Vorrundenspiel ist am Donnerstag Ecuador.
2: Und jetzt noch mehr Informationen aus unserer Region.
6: Mit Max Wischermann. Kaiserslautern beteiligt sich am bundesweiten Aktionstag Kommunen am Limit. Außerdem in den Regionalnachrichten um halb. In Kaiserslautern beginnt die Müllabfuhr wegen der Hitze ab sofort bereits um 6 Uhr. An der Breitenau starten am Mittwoch die Bauarbeiten für einen neuen Kreisverkehr. Ausführliche Nachrichten aus der Region gibt's wieder um halb.
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0: Nach dem Hitzewochenende geht's heute genauso hitzig weiter bei uns hier im Antenneland. Bei Temperaturen bis maximal 34 Grad schwitzen wir uns nur so in Richtung Feierabend. Aber Abkühlung gibt's da auch erstmal nicht, sondern da bleibt's weiterhin höllisch warm. Und das mit ein paar kleineren Wolken, die aber keinen Regen mit in die Region bringen, sondern auch hier bleibt's überwiegend trocken. Durch die Nacht geht's bei Tiefstwerten von bis zu 18 Grad. Also da ist von Abkühlung auch nicht so wirklich die Spur, bevor es dann morgen in den nächsten Hitzetagen für uns geht, mit viel Sonne und Temperaturen ähnlich wie heute, nämlich bis 34 Grad.
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0: Auf den Straßen aktuell kommt ihr gut durch.
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0: Es wird geblitzt auf der A6, wenn ihr in Richtung Mannheim unterwegs seid, und zwar in Höhe vom Rastplatz Höllenplacken, hier in der 130er-Zone. Auf der A8 haben wir eine Geschwindigkeitskontrolle, Fahrt Richtung Pirmasens, in Höhe Pirmasens-Winzeln an der Überleitung zur A62, hier sind 100 km/h erlaubt. Auf der B270 wird eure Geschwindigkeit kontrolliert, Fahrt Richtung Pirmasens in Höhe der Eisenbahnbrücke bei Schopp, hier sind 70 erlaubt. Und zwischen Moorlautern und Erlenbach in der 70er-Zone, da wartet auch noch eine Geschwindigkeitskontrolle auf euch. Wenn ihr noch unterwegs mehr entdeckt habt, dann meldet uns das gerne rein ins Studio über die 0631 75 00 und 4x die 7.
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0: Schönen Montagabend euch, und bei den Temperaturen da draußen suchen wir ja nach jeder Möglichkeit, uns so ein bisschen abzukühlen. Eine Idee wäre ja vielleicht nochmal so ein ganz entspannter Kinoabend, und da wird's ab Donnerstag richtig bunt bei uns in den Kinos. Welcher Film uns da erwartet und wie ihr euch dafür Tickets sichern könnt, das klären wir gleich. Vorher gibt's Stefan Massimo und The Delicates mit Anytime and Anywhere, die besten Hits aller Zeiten. Lisa Ames für euch am Mikrofon. Hallo, schönen Abend.

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2: Der Sommer 2026 gehört einer Frau mit dem S auf der Brust. Regisseur Craig Gillespie schickt mit Supergirl die wohl coolste Heldin des DC-Universums ins Rennen und setzt dabei in der Hauptrolle auf Millie Alcock, eine der spannendsten Nachwuchsschauspielerinnen. Herausgekommen ist ein visuell opulentes Science-Fiction-Abenteuer mit starken Action-Szenen, emotionalem Kern und der typischen DC-Wucht für die große Leinwand. Im Mittelpunkt steht Supermans Cousine, die sich einer persönlichen Herausforderung stellen muss, die sie weit über die Grenzen ihrer eigenen Welt hinausführt. Unser Kollege Matthias Pillasch verrät uns mehr über Supergirl.
3: Kara ist die letzte Überlebende vom Planeten Krypton, abgesehen von ihrem Cousin Superman.
4: Wie war es, alles an einem Tag zu verlieren?
5: Krypton ist nicht an einem Tag gestorben. So gnädig sind die Götter nicht.
3: Während Superman behütet bei einer Familie aufwuchs, kämpfte sie sich durch die Trümmer Kryptons.
5: Ganz ehrlich, ich dachte, wir hatten Glück. Aber jedes Glück geht wahrscheinlich irgendwann zu Ende.
3: Kara weiß längst, dass sie anders ist als ihr Cousin. Sie sieht die Realität nicht durch eine Brille der Hoffnung.
5: Das ist das Ding. Mein Cousin und ich haben sehr verschiedene Ansichten darüber, was es heißt, ein Held zu sein. Er sieht in jedem das Gute. Ich sehe die Wahrheit.
3: Und die Wahrheit zwingt sie zum Handeln.
6: Die Briganten brachten Verwüstung. In jeden Winkel des Universums. Wir verteidigen unsere Galaxie.
3: Eines Tages wird Karas Hund Krypto von einem Giftpfeil der Briganten getroffen.
4: Krypto!
5: Was kann ich tun?
4: Die Briganten tragen das Gegengift immer bei sich. Er hat 3 Tage.
3: Kara muss die skrupellosen Weltraumpiraten finden, um Krypto zu retten. Auf ihrem Weg durch die Galaxis bekommt sie Unterstützung von der jungen Ruthie. Sie verbindet ein gemeinsamer Feind.
4: Krem von den gelben Hügeln hat meine Familie ermordet.
5: Tu einfach, was ich sage. Und stirb nicht.
3: Doch dafür brauchen sie jemanden, der sich in der intergalaktischen Unterwelt wirklich auskennt.
7: Bist du nicht die Tussi aus der Bar?
5: Witzig. So habe ich dich immer genannt.
7: Touché.
3: Der unberechenbare Kopfgeldjäger Lobo kann ihnen helfen, Krem von den gelben Hügeln aufzuspüren. Denn Supergirl und Ruthie wollen Gerechtigkeit und Vergeltung.
8: Deine Augen sind wunderschön, wenn du weinst. So viel Schmerz, huh? So viel Leid.
5: Sieht nicht so aus, als würde das hier gut ausgehen. Also für euch.
2: Ein Film über Verlust, Rache und die Frage, was einen Helden wirklich ausmacht. Supergirl läuft ab diesem Donnerstag in den deutschen Kinos und wir bringen euch vor die große Leinwand. Dafür müsst ihr zum Glück keinen intergalaktischen Rachefeldzug starten, sondern wir verlosen jetzt ein paar Eintrittskarten für Supergirl. 2x2 genauer gesagt, dazu müsst ihr euch einfach nur registrieren unter der 0631 75 00 und 4x7.
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1: Mit Max Wischermann. Kaiserslautern beteiligt sich am bundesweiten Aktionstag Kommunen am Limit. Damit wollen Städte, Landkreise und Gemeinden auf ihre angespannte Finanzlage aufmerksam machen. Nach Angaben der kommunalen Spitzenverbände lag das Defizit der Kommunen im vergangenen Jahr bundesweit bei rund 30 Milliarden Euro. Auch in der Westpfalz ist die Lage angespannt. Kaiserslautern sieht sich durch steigende Pflichtaufgaben und Sozialausgaben finanziell stark belastet. Oberbürgermeisterin Beate Kimmel warnt, dass auch der Haushalt 2027 wieder ein massives Defizit aufweisen werde. Auch Pirmasens macht auf die schwierige Finanzlage aufmerksam. Dort weist der aktuelle Haushalt ein Minus von knapp 20 Millionen Euro aus. Zusätzlich muss die Stadt weitere Liquiditätskredite in Höhe von rund 18 Millionen Euro aufnehmen. Zweibrücken steht wie viele andere kreisfreie Städte ebenfalls vor der Herausforderung, immer mehr Pflichtaufgaben finanzieren zu müssen, während der eigene finanzielle Spielraum kleiner wird. Betroffen sind vor allem Bereiche, die Bürgerinnen und Bürger direkt erleben, etwa Schulen, Kultur, Sportangebote, ÖPNV, soziale Angebote und die kommunale Infrastruktur. Opel hat am Wochenende das 60-jährige Bestehen seines Standortes in Kaiserslautern gefeiert. Bei Sonnenschein kamen nach Angaben des Unternehmens tausende Besucherinnen und Besucher auf das Werksgelände. Zum Jubiläum gab es ein abwechslungsreiches Programm für Mitarbeitende, Familien, Freunde und Opel-Fans. Dazu gehörten unter anderem Testfahrten mit dem neuen Opel Astra, eine Oldtimer-Ausstellung und Einblicke hinter die Kulissen des Werks. In Kaiserslautern beginnt die Müllabfuhr wegen der erwarteten Hitze ab sofort früher. Die Stadtbildpflege lässt Restabfall, Bioabfall, Altpapier und angemeldeten Sperrmüll bis auf weiteres bereits ab 6 Uhr abholen. Grund ist der Schutz der Mitarbeitenden vor der Mittagshitze. Werkleiterin Andrea Buchloh-Adler verweist darauf, dass die Beschäftigten im Entsorgungsbetrieb körperlich sehr anstrengende Arbeit leisten. Die Stadtbildpflege bittet deshalb alle Bürgerinnen und Bürger, ihre Tonnen und angemeldeten sperrigen Abfälle rechtzeitig bereitzustellen, entweder schon am Vorabend oder spätestens bis 6 Uhr am Abholtag. An der Breitenau beginnt am Mittwoch die Bauarbeiten für einen neuen Kreisverkehr. Umgebaut wird die Unfallhäufigkeitsstelle an der Kreuzung B270, L502 und K6. Neben dem Kreisverkehr soll auch ein neuer Geh- und Radweg entlang der B270 entstehen. Die B270 bleibt während der gesamten Bauzeit allerdings befahrbar. Die K6 muss dagegen vollständig gesperrt werden. Die Arbeiten laufen in mehreren Bauabschnitten. Zunächst wird ein Teil des neuen Geh- und Radwegs gebaut, danach folgen Arbeiten an der K6 und Vorbereitungen für den künftigen Kreisverkehr. Die eigentliche Herstellung des Kreisels ist für Frühjahr 2027 geplant.
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2: Wir wechseln heute von einem schattigen Plätzchen direkt ins nächste und da können wir uns für die nächsten Tage auch schon nochmal neue ausdenken, denn es ist weiterhin höllisch heiß bei uns hier in der Region bei Temperaturen bis 34 Grad, aber auch den Rest der Woche hat uns der Sommer fest im Griff. Es wird sogar auch nochmal stückchenweise heißer, je näher wir nochmal Ende der Woche rankommen und von Regen auch in den nächsten Tagen keine Spur. Da müssen wir dann auch nochmal den Garten oder den heimischen Balkon mit der Gießkanne versorgen.
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2: Auf den Straßen soweit nichts los. Ihr habt freie Fahrt.
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2: Es wird geblitzt auf der A6, wenn ihr in Richtung Mannheim unterwegs seid, und zwar in Höhe vom Rastplatz Höllenplacken, hier in der 130er-Zone. Auf der A8 haben wir eine Geschwindigkeitskontrolle, Fahrt Richtung Pirmasens, in Höhe Pirmasens-Winzeln an der Überleitung zur A62, hier sind 100 km/h erlaubt. Auf der B270 wird eure Geschwindigkeit kontrolliert, Fahrt Richtung Pirmasens in Höhe der Eisenbahnbrücke bei Schopp, hier sind 70 erlaubt. Und zwischen Moorlautern und Erlenbach in der 70er-Zone, da wartet auch noch eine Geschwindigkeitskontrolle auf euch. Wenn ihr noch unterwegs mehr entdeckt habt, dann meldet uns das gerne rein ins Studio über die 0631 75 00 und 4x die 7.
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0: Der Boss höchstpersönlich, Gott sei Dank nicht euer Boss, sondern The Boss. Bruce Springsteen, Dancing in the Dark, der Montagabend bei eurer Antenne. Zeit für eure Fragen. Ina aus Zweibrücken, die möchte heute von uns wissen, warum läuft man sich eigentlich einen Wolf? Mein Kollege Marco Bleschmidt mit der Antwort.
1: Hä? Ich hab gar nichts verstanden.
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3: Wer sich einen Wolf läuft, der hat mit roter oder entzündeter Haut zu tun und muss oft den Juckreiz unterdrücken. Interrigo nennt sich das in der Fachsprache und tritt oftmals dann auf, wenn man sich viel bewegt und geschwitzte Haut aufeinander reibt. Soweit so gut. Aber was hat der Wolf jetzt damit zu tun? Eine komplett einheitliche Erklärung habe ich hierbei nicht gefunden, aber eben viele Gemeinsamkeiten. Und der Wolf hat auch immer etwas damit zu tun. Die einen behaupten, die Redewendung käme durch den Vergleich der roten Stellen mit einem Wolfsbiss. Optisch würden sowohl eine schlimme entzündete Haut als auch ein Wolfsbiss Ähnlichkeiten aufweisen. Andere behaupten, es habe etwas mit der Ausbreitung der Rötung zu tun. In Zeiten, in denen Körperhygiene noch nicht so an der Tagesordnung standen, da kam die Hautentzündung eben oft vor und breitete sich großflächig auf der Haut aus. Dieses, ich nenne es jetzt mal, gierige Ausbrechen der Errötung haben Menschen mit den blutrünstigen und gierigen Wölfen verglichen, die zur damaligen Zeit eben noch eine echte Bedrohung für den Menschen waren. Bis heute hat sich das gehalten, denn Interrigo, also diese Errötung, heißt umgangssprachlich auch Hautwolf. Und weil es mit dem Wolf laufen ebenso gut klappt in der Redewendung, wurde sie auch auf andere Dinge übertragen. So kann man sich auch einen Wolf singen, drehen oder.
2: 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Sendet uns eure Fragen an redaktion@antenne-kl.de oder per WhatsApp Kaiserslautern 75 00 4x7.

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0: der Blick zu euch aufs Thermometer und da messen wir momentan in Lemberg noch 33 Grad, bei euch in Hauenstein 33 Grad, in Landstuhl 34 Grad momentan.
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3: Ich bin Jan-Henner Reitze. Die Rentenkommission übergibt morgen ihre Vorschläge für Reformen an die Bundesregierung. Die Ideen sind größtenteils schon bekannt geworden, etwa das Renteneintrittsalter in den kommenden Jahrzehnten schrittweise anzuheben. Das kritisieren unter anderem Gewerkschaften.
4: Die Vorschläge waren zu erwarten und damit auch die massive Kritik, die sich direkt von links aufbaut. Dass wir in Zukunft mehr einzahlen müssen und einen Teil unserer Rentenbeiträge an die Börse geht, dass wir länger arbeiten sollen und die abschlagsfreie Frührente nach 45 Beitragsjahren wegfällt, das sind alles No-Gos aus Sicht der Linkspartei und der Gewerkschaften. Verdi kritisiert vor allem die mögliche Anhebung des Renteneintrittsalters. In vielen Berufen seien die Belastungen so hoch, dass schon jetzt viele es gar nicht bis 67 schaffen. Uli Reitinger, Nachrichtenredaktion.
3: Die USA lockern Sanktionen für iranisches Öl. US-Verbote für Produktion, Lieferung und Verkauf von Rohöl aus dem Iran oder Produkte, die etwas damit zu tun haben, sind bis Ende August ausgesetzt. Nach Aussagen aus den USA ist das ein Teil der getroffenen Vereinbarung mit dem Iran, mit dem der Krieg in der Region beendet werden und die Straße von Hormuz wieder geöffnet werden soll. Der britische Premierminister Keir Starmer hat seinen Rücktritt angekündigt. Er stand schon seit Wochen unter Druck. Den Posten als Chef seiner Labour-Partei gebe er ab, sagte Starmer in London. Bis ein Nachfolger gewählt sei, werde er als Regierungschef noch im Amt bleiben.
5: Ich werde alles in meiner Macht Stehende tun, um eine geordnete Amtsübergabe zu gewährleisten. Außerdem sichere ich meinem Nachfolger meine volle und uneingeschränkte Unterstützung zu, in dem Wissen, dass er ein Großbritannien übernimmt, das deutlich stärker und gerechter ist als das, was ich vor 2 Jahren übernommen habe.
3: Mit Andy Burnham steht ein Nachfolger bereit, der seine Kandidatur schon bekannt gegeben hat. Hintergrund der Kritik an Starmer sind schlechte Ergebnisse der Labour-Partei bei verschiedenen Wahlen. Und zum Fußball. Bei der WM beginnt zur Stunde das nächste Gruppenspiel. Argentinien trifft auf Österreich. Um 23 Uhr wird dann das Spiel Frankreich gegen den Irak angepfiffen. Von der deutschen Mannschaft kam heute die Nachricht, dass sich Abwehrspieler Nico Schlotterbeck einen Bänderriss zugezogen hat und bei der WM nicht mehr zum Einsatz kommen kann.
2: Und jetzt noch mehr Informationen aus unserer Region.
6: Mit Max Wischermann. Kaiserslautern beteiligt sich am bundesweiten Aktionstag Kommunen am Limit. Außerdem in den Regionalnachrichten um 1:30. In Kaiserslautern beginnt die Müllabfuhr wegen der Hitze ab sofort bereits um 6 Uhr. An der Breitenau starten am Mittwoch die Bauarbeiten für einen neuen Kreisverkehr. Ausführliche Nachrichten aus der Region gibt's wieder um 1:30.
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0: Den Feierabendspaziergang heute vielleicht mal Richtung Pfälzerwald verlegen, in der Hoffnung, dass es da so ein paar Grad kälter ist. Denn es ist weiterhin höllisch heiß bei uns in der Region. 34 Grad sind heute die Höchstwerte, mit denen wir dann auch durch den Abend gehen. Da gibt es zwar örtlich ein paar kleinere Wolken in der Region, die bringen aber gar nichts, außer dass sie ein bisschen Deko sind. Auch die nächsten Tage wird es richtig intensiv warm. Je näher wir Richtung Wochenende gehen, desto heißer wird es. Aber auch morgen Höchstwerte von bis zu 34 Grad. Also auch da nochmal die luftig leichten Klamotten bereitlegen.
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0: Die Straßen sehen heute Abend gut aus, ihr habt nämlich freie Fahrt.
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0: Es wird geblitzt auf der A6, wenn ihr in Richtung Mannheim unterwegs seid, und zwar in Höhe vom Rastplatz Höllenplacken, hier in der 130er-Zone. Auf der A8 haben wir eine Geschwindigkeitskontrolle, Fahrt Richtung Pirmasens, in Höhe Pirmasens-Winzeln an der Überleitung zur A62, hier sind 100 km/h erlaubt. Auf der B270 wird eure Geschwindigkeit kontrolliert, Fahrt Richtung Pirmasens in Höhe der Eisenbahnbrücke bei Schopp, hier sind 70 erlaubt. Und zwischen Moorlautern und Erlenbach in der 70er-Zone, da wartet auch noch eine Geschwindigkeitskontrolle auf euch. Wenn ihr noch unterwegs mehr entdeckt habt, dann meldet uns das gerne rein ins Studio über die 0631 75 00 und 4x7.
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0: Entspannt rein in euren Montagabend, hoffentlich jetzt auch ein bisschen runtergekühlt. Ansonsten machen wir das jetzt mit den besten Hits aller Zeiten. Die Jungs von UB40 läuten jetzt auch mal den Feierabend mit ihrem Spaßgetränk ihrer Wahl ein. Red, Red Wine. Dieser Abend ist für euch hier. Hallo.
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3: Ein echter Krimi-Klassiker kommt nach Heiligenmoschel. Die 12. Klasse der Freien Waldorfschule Westpfalz in Otterberg bringt nämlich Mord im Orient Express auf die Bühne. Mit dabei ein Zug voller Verdächtiger, ein rätselhafter Mord und natürlich die große Frage: Wer war's? Die öffentlichen Aufführungen sind am heutigen Morgen und morgen jeweils um 20 Uhr in der Mehrzweckhalle Heiligenmoschel. Wer Lust also auf Theater, Spannung und eine bekannte Agatha Christie-Stoff aus der Region hat, kann dort gerne vorbeischauen. Eintritt ist frei. Klassische Musik, aber nicht im Konzertsaal, sondern im Stall. Das Hofgut Neumühle in Münchweiler an der Alsenz lädt heute zur Kultur im Stall ein. 4 Musikerinnen und Musiker des Pfalztheaters spielen dort klassische Musik in ganz besonderer Atmosphäre. Mit Flöte, mit Violine, Viola und Violoncello. Los geht's mit dem Konzert um 20 Uhr. Einlass ist schon ab 19 Uhr und dann gibt's auch Snacks und Getränke und die Zeit zum gemütlichen Ankommen. Abend kostet 25 Euro pro Person. Snacks sind im Preis mit drin, aber wichtig, die Plätze sind begrenzt, deshalb ist eine Anmeldung über die Website des Hofguts Neumühle nötig. Und Live-Musik unter freiem Himmel gibt's am Mittwoch in Pirmasens. Im Biergarten im Strecktalpark spielen The Rocking Tones. Die Band bringt vor allem Rockmusik auf die Bühne, also genau das Richtige für einen stimmungsvollen Sommerabend mit Getränken, Essen und Musik im Park. Los geht's um 18:30 Uhr, gespielt wird bis 21:30 Uhr. Der Eintritt ist

0: Bei also nix wie hin in den Biergarten im Strecktalpark in Pirmasens. Habt ihr noch was für die Veranstaltungstipps? Dann schickt uns doch gerne alle Infos an die 0631 7500 und viermal die 7.
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1: Mit Max Wischermann. Kaiserslautern beteiligt sich am bundesweiten Aktionstag Kommunen am Limit. Damit wollen Städte, Landkreise und Gemeinden auf ihre angespannte Finanzlage aufmerksam machen. Nach Angaben der kommunalen Spitzenverbände lag das Defizit der Kommunen im vergangenen Jahr bundesweit bei rund 30 Milliarden Euro. Auch in der Westpfalz ist die Lage angespannt. Kaiserslautern sieht sich durch steigende Pflichtaufgaben und Sozialausgaben finanziell stark belastet. Oberbürgermeisterin Beate Kimmel warnt, dass auch der Haushalt 2027 wieder ein massives Defizit aufweisen werde. Auch Pirmasens macht auf die schwierige Finanzlage aufmerksam. Dort weist der aktuelle Haushalt ein Minus von knapp 20 Millionen Euro aus. Zusätzlich muss die Stadt weitere Liquiditätskredite in Höhe von rund 18 Millionen Euro aufnehmen. Zweibrücken steht wie viele andere kreisfreie Städte ebenfalls vor der Herausforderung, immer mehr Pflichtaufgaben finanzieren zu müssen, während der eigene finanzielle Spielraum kleiner wird. Betroffen sind vor allem Bereiche, die Bürgerinnen und Bürger direkt erleben, etwa Schulen, Kultur, Sportangebote, ÖPNV, soziale Angebote und die kommunale Infrastruktur. Opel hat am Wochenende das 60-jährige Bestehen seines Standortes in Kaiserslautern gefeiert. Bei Sonnenschein kamen nach Angaben des Unternehmens tausende Besucherinnen und Besucher auf das Werksgelände. Zum Jubiläum gab es ein abwechslungsreiches Programm für Mitarbeitende, Familien, Freunde und Opel-Fans. Dazu gehörten unter anderem Testfahrten mit dem neuen Opel Astra, eine Oldtimer-Ausstellung und Einblicke hinter die Kulissen des Werks. In Kaiserslautern beginnt die Müllabfuhr wegen der erwarteten Hitze ab sofort früher. Die Stadtbildpflege lässt Restabfall, Bioabfall, Altpapier und angemeldeten Sperrmüll bis auf Weiteres bereits ab 6 Uhr abholen. Grund ist der Schutz der Mitarbeitenden vor der Mittagshitze. Werkleiterin Andrea Buchloh-Adler verweist darauf, dass die Beschäftigten im Entsorgungsbetrieb körperlich sehr anstrengende Arbeit leisten. Die Stadtbildpflege bittet deshalb alle Bürgerinnen und Bürger, ihre Tonnen und angemeldeten sperrigen Abfälle rechtzeitig bereitzustellen, entweder schon am Vorabend oder spätestens bis 6 Uhr am Abholtag. An der Breitenau beginnt am Mittwoch die Bauarbeiten für einen neuen Kreisverkehr. Umgebaut wird die Unfallhäufigkeitsstelle an der Kreuzung B270, L502 und K6. Neben dem Kreisverkehr soll auch ein neuer Geh- und Radweg entlang der B270 entstehen. Die B270 bleibt während der gesamten Bauzeit allerdings befahrbar. Die K6 muss dagegen vollständig gesperrt werden. Die Arbeiten laufen in mehreren Bauabschnitten. Zunächst wird ein Teil des neuen Geh- und Radwegs gebaut, danach folgen Arbeiten an der K6 und Vorbereitungen für den künftigen Kreisverkehr. Die eigentliche Herstellung des Kreisels ist für Frühjahr 2027 geplant.
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2: Ein Wechsel zwischen Sonne und Wolken heute Abend bei uns hier in der Region, wobei tendenziell mehr Sonne als Wolken und die Wolken, die da sind, das ist auch dann noch nicht mal irgendwas, was Regen bringt, sondern es bleibt weiterhin trocken bei Höchstwerten um die 34 Grad. Durch die Nacht geht es teilweise tropisch bei uns hier in der Region bei Tiefstwerten um die 18 Grad, wobei man da eigentlich nicht wirklich von Tiefstwerten sprechen kann. Bevor es dann morgen den nächsten Hitzetag gibt, also die Hitzewelle, die hält weiterhin an. 34 Grad auch morgen Höchstwerte hier bei uns in der Region.
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2: Die Straßen sehen heute Abend gut aus. Ihr habt nämlich freie Fahrt.
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2: Es wird geblitzt auf der A6, wenn ihr in Richtung Mannheim unterwegs seid, und zwar in Höhe vom Rastplatz Höllenplacken, hier in der 130er-Zone. Auf der A8 haben wir eine Geschwindigkeitskontrolle, Fahrt Richtung Pirmasens, in Höhe Pirmasens-Winzeln an der Überleitung zur A62, hier sind 100 km/h erlaubt. Auf der B270 wird eure Geschwindigkeit kontrolliert, Fahrt Richtung Pirmasens in Höhe der Eisenbahnbrücke bei Schopp, hier sind 70 erlaubt. Und zwischen Moorlautern und Erlenbach in der 70er-Zone, da wartet auch noch eine Geschwindigkeitskontrolle auf euch. Wenn ihr noch unterwegs mehr entdeckt habt, dann meldet uns das gerne rein ins Studio über die 0631 75 00 und 4 mal die 7.
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1: 22. Juni 1999. Passion Fruit sind mit The Rigger Ding Dong Song neu in den Charts. Hör mir zu, wie ich meinen Song singe. Ich singe ihn für die ganze Nation. Viel mehr Aussage gibt's in diesem Song eigentlich auch nicht. Im Grunde geht's einfach nur darum, das Leben, den Sommer und die Musik zu genießen. Und das mit verrückten Songtexten, die eigentlich jeder irgendwie mitsingen kann. Ein Ding-Dong-Dong, das kriegt man eben auch mit ein, zwei Bierchen zu viel noch ganz locker hin. The Rigger Ding-Dong-Song, der ist zwar einfach, aber dafür wird in dem Song das Leben mal so richtig gefeiert. Und das macht Spaß und ist letzten Endes Sommerfeeling pur. Der offizielle Sommerhit von 99 ist zwar Dubega mit Mambo No. 5, aber The Rigger Ding-Dong-Song steht dem in nichts nach. Doch der Erfolg der Band, der hält nicht lange an. Zwei der Passionfruit-Mitglieder kommen 2001 gemeinsam mit der Sängerin Melanie Thornton bei einem Flugzeugabsturz ums Leben. Und dennoch werden wir Passionfruit immer in guter Erinnerung behalten. Einfach durch diesen leichten Sommersound, mit dem sie uns den letzten Sommer der 90er so ordentlich versüßt haben. 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
1: Ich bin Jan-Henner Reitze. Erst morgen werden die Reformpläne der Rentenkommission offiziell an die Bundesregierung übergeben. Doch schon jetzt gibt es Diskussionen, Lob und Kritik. Ein Knackpunkt, der Vorschlag, das Rentenalter in den kommenden Jahrzehnten schrittweise anzuheben.
2: Noch länger arbeiten, völlig ungerecht, sagen Kritiker. Tenor, ein Professor könne das vielleicht, ein Fliesenleger nicht. Hintergrund: nach dem aktuellen Vorschlag soll die sogenannte Rente mit 63 wegfallen und ein Teil der Rentenbeiträge soll künftig am Aktienmarkt angelegt werden. Das finden die Grünen gar nicht so schlecht, fordern nun aber vor allem von der Regierung schnell Klarheit. Alles andere sorge nur für Verunsicherung. Claudia Wächter, Nachrichtenredaktion.
1: Die USA setzen Sanktionen gegen den Iran vorübergehend aus und begründen das mit produktiven Gesprächen über eine Lösung des Konflikts mit Teheran. Die Entscheidung könnte dem Iran Milliarden an Einnahmen bringen und zu weiterer Entspannung in Sachen Spritpreise führen.
3: Die gelockerten Sanktionen betreffen vor allem den Verkauf und Export von iranischem Öl. Die USA wollen damit vor allem die Energiemärkte beruhigen. Die jüngsten Verhandlungen mit dem Iran werden als produktiv beschrieben. Teheran habe freie Schifffahrt durch die Straße von Hormuz versprochen und gewähre auch Inspekteuren der Internationalen Atomenergiebehörde Zugang, hieß es. Dem Iran werden bei weiteren Zugeständnissen weitere wirtschaftliche Vorteile versprochen. Die Verhandlungen in der Schweiz dauern an. Tina Eck, USA.
1: Wegen eines Waldbrandes in Griechenland ist ein Abschnitt der Autobahn zwischen der Hauptstadt Athen und Thessaloniki gesperrt worden. Rauch behindert die Sicht. Auch Löschflugzeuge und Hubschrauber sind im Einsatz, um die Brände einzudämmen. Und zum Fußball. Für Nico Schlotterbeck ist die WM zu Ende. Er hat sich beim 2:1 der deutschen Nationalmannschaft gegen die Elfenbeinküste einen Bänderriss zugezogen. Schlotterbeck fehlt damit auch im abschließenden Gruppenspiel der deutschen Mannschaft am Donnerstag gegen Ecuador. Und in der Bundesliga wird Martin de Michelis Trainer von RB Leipzig und damit Nachfolger von Ole Werner, der nach internen Differenzen nach dem Saisonende gehen musste. De Michelis war als Spieler lange beim FC Bayern München unter Vertrag und als Trainer zuletzt auf Mallorca tätig.
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1: Ich bin Jan-Henner Reitzer. Die Rentenkommission übergibt ihre Reformvorschläge erst morgen offiziell an die Bundesregierung. Diskussionen um die Ideen gibt es jetzt schon. Kritik kommt zum Beispiel von Gewerkschaften an der Idee, das Rentenalter in den nächsten Jahrzehnten schrittweise anzuheben. Ein weiterer Vorschlag, Altersteilzeit soll nicht mehr ab 55, sondern erst ab 58 beginnen können und die Möglichkeit blockweise noch voll und dann gar nicht mehr zu arbeiten wegfallen. Kritik gibt es auch schon am Vorschlag einer Kapitalrente, also Geld vom Einkommen verpflichtend am Aktienmarkt fürs Alter zurücklegen zu müssen. Großbritanniens Premierminister Keir Starmer hat seinen Rücktritt angekündigt. Ein Nachfolger steht schon bereit, noch sind aber Details offen, wie es weitergeht.
2: Der ehemalige Bürgermeister von Manchester, Andy Burnham, gilt als aussichtsreichster Kandidat auf die Nachfolge von Starmer. Das Bewerbungsverfahren beginnt am 9. Juli. Um ins Rennen zu gehen, braucht man eine Unterstützung von mindestens 20% der Labour-Abgeordneten und Nominierungen aus der Partei und von Gewerkschaften. Bleibt Burnham der einzige Kandidat, könnte er schon im Juli Parteichef werden. König Charles III. Würde ihn dann formell mit der Regierungsbildung beauftragen. Gibt es weitere Bewerber, entscheidet eine Mitgliederabstimmung bis Anfang September. Aus London, Philipp Detlefs.
1: Viele Menschen in Deutschland empfinden ihre Mietkosten als hoch. Das zeigt eine Allensbach-Umfrage. Gut jeder zweite befragte Mieter spricht von einer großen oder sehr großen Belastung.
3: Die Folge? Viele bleiben auch in ihren Wohnungen, scheuen einen teuren Umzug und vor allem befürchten sie, dass sie am Ende vielleicht eine höhere Miete zahlen müssen. Im Durchschnitt bleiben die Leute mittlerweile 18 Jahre in ihrer Bude. Aber laut den Forschenden sind die allermeisten auch völlig zufrieden mit ihrer Wohnsituation, auch mit der Lage des Hauses. Kritik gibt's aber auch, und zwar vor allem an der Parkplatzsituation. Claudia Wächter, Nachrichtenredaktion.
1: In der EU soll Kindesmissbrauch im Internet künftig strenger bestraft werden. Europaparlament und Mitgliedstaaten haben sich auf einheitliche Strafen geeinigt. Unter anderem soll es europaweit in Zukunft strafbar sein, für einen Livestream von sexuellem Kindesmissbrauch zu bezahlen. Genauso KI zu kaufen, zu besitzen oder zu verbreiten, die für Missbrauch genutzt wird.
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1: Ich bin Dirk Zeitler. Die Experten der Rentenkommission schlagen vor, dass wir zukünftig einen Teil unserer Rente am Aktienmarkt finanzieren, mit Unterstützung der Arbeitgeber. Doch deren Verbände stellen sich quer. Auch vom geplanten Ende der Minijobs halten sie wenig.
2: Minijobs, die soll es bald nur noch für Schüler und Studierende geben. So zumindest der Plan der Rentenexperten. Und Millionen, die im Moment sozialversicherungsfrei arbeiten, die sind ziemlich verunsichert. An den Minijobs festhalten will auf jeden Fall der Arbeitgeberpräsident. Es geht wie so oft ums Geld und deshalb sieht er auch die Kapitalmarktrente kritisch. Die, sagt er, sei zwar im Prinzip sinnvoll, aber für die Unternehmer, die die Hälfte schultern sollen, schlicht zu teuer. Claudia Wächter, Nachrichtenredaktion.
1: Die USA lockern Sanktionen für iranisches Öl, US-Verbote für Produktion, Lieferung und Verkauf von Rohöl aus dem Iran oder Produkte, die etwas damit zu tun haben, sind bis Ende August ausgesetzt. Nach Aussagen der USA ist das ein Teil der getroffenen Vereinbarung mit dem Iran, mit dem der Krieg in der Region beendet und die Straße von Hormuz wieder geöffnet werden soll. Unter anderem als Folge des Iran-Kriegs erwartet der Bundesverband der deutschen Industrie für Deutschland im laufenden Jahr nur noch ein Wachstum von 0,4%. Zu Jahresbeginn war der BDI noch von einem Wachstum von 1% für 2026 ausgegangen.
3: Der Verband hat zwar schon die jüngste Einigung auf ein Rahmenabkommen zwischen den USA und dem Iran berücksichtigt, trotzdem sind die Folgen des Kriegs wohl noch länger zu spüren. Der BDI geht davon aus, dass der Druck auf die deutsche Wirtschaft hoch bleibt und hofft nun auf die Bundesregierung. Ein beherztes Reformpaket der Koalition könnte die Stimmung im Land positiv beeinflussen und für Impulse sorgen. Aktuell investieren viele Unternehmen aber lieber im Ausland. Dadurch kommt es zu Insolvenzen und Arbeitsplätze gehen verloren. Und bei einem geringeren Wachstum dürfte das so weitergehen. Thomas Brock, Berlin.
1: Zum Sport. Ausnahmekönner Lionel Messi hat Argentinien vorzeitig in die K.O.-Runde geschossen und Miroslav Klose als WM-Rekordtorschützen abgelöst. Messi trumpfte wieder groß auf und war mit einem Doppelpack beim 2:0 im zweiten Gruppenspiel gegen Österreich erneut umjubelter Matchwinner des Weltmeisters.
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1: Ich bin Dirk Zeitler. Nach neuen produktiven Gesprächen mit dem Iran setzen die USA Teile ihrer Sanktionen gegen den Iran vorübergehend aus. Die Maßnahme könnte dem Iran Milliarden einbringen und die Energiemärkte beruhigen.
2: Die gelockerten Sanktionen betreffen vor allem den Verkauf und Export von iranischem Öl. Die USA wollen damit vor allem die Energiemärkte beruhigen. Die jüngsten Verhandlungen mit dem Iran werden als produktiv beschrieben. Teheran habe freie Schifffahrt durch die Straße von Hormuz versprochen und gewähre auch Inspekteuren der Internationalen Atomenergiebehörde Zugang, hieß es. Dem Iran werden bei weiteren Zugeständnissen weitere wirtschaftliche Vorteile versprochen. Die Verhandlungen in der Schweiz dauern an. Aus den USA, Tina Eck.
1: Die Experten der Rentenkommission schlagen vor, dass wir zukünftig einen Teil unserer Rente am Aktienmarkt finanzieren, mit Unterstützung der Arbeitgeber. Doch deren Verbände stellen sich quer. Auch vom geplanten Ende der Minijobs halten sie wenig.
3: Minijobs, die soll es bald nur noch für Schüler und Studierende geben. So zumindest der Plan der Rentenexperten. Und Millionen, die im Moment sozialversicherungsfrei arbeiten, die sind ziemlich verunsichert. An den Minijobs festhalten will auf jeden Fall der Arbeitgeberpräsident. Es geht wie so oft ums Geld und deshalb sieht er auch die Kapitalmarktrente kritisch. Die, sagt er, sei zwar im Prinzip sinnvoll, aber für die Unternehmer, die Hälfte schultern sollen, schlicht zu teuer. Claudia Wächter, Nachrichtenredaktion.
1: Bei einem Schusswaffenvorfall im kanadischen Montreal sind 3 Menschen getötet worden. Dabei handele es sich um einen Polizisten, einen Bürger und einen Angreifer, sagte ein Polizist. Der Beamte sprach von einem Albtraum, dessen Hintergründe noch offen seien. Er erwarte neue Erkenntnisse in den kommenden Stunden. Zum Sport. Ausnahmekönner Lionel Messi hat Argentinien bei der Fußball-WM vorzeitig in die K.O.-Runde geschossen und Miroslav Klose als WM-Rekordtorschützen abgelöst. Messi trumpfte wieder groß auf und war mit einem Doppelpack beim 2:0 im zweiten Gruppenspiel gegen Österreich erneut umjubelter Matchwinner des Weltmeisters.
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1: Ich bin Dirk Zeitler. Nach neuen produktiven Gesprächen mit dem Iran setzen die USA Teile ihrer Sanktionen gegen den Iran vorübergehend aus. Die Maßnahme könnte dem Iran Milliarden einbringen und die Energiemärkte beruhigen.
2: Die gelockerten Sanktionen betreffen vor allem den Verkauf und Export von iranischem Öl. Die USA wollen damit vor allem die Energiemärkte beruhigen. Die jüngsten Verhandlungen mit dem Iran werden als produktiv beschrieben. Teheran habe freie Schifffahrt durch die Straße von Hormuz versprochen und gewähre auch Inspekteuren der Internationalen Atomenergiebehörde Zugang, hieß es. Dem Iran werden bei weiteren Zugeständnissen weitere wirtschaftliche Vorteile versprochen. Die Verhandlungen in der Schweiz dauern an. Aus den USA, Tina Eck.
1: Die Experten der Rentenkommission schlagen vor, dass wir zukünftig einen Teil unserer Rente am Aktienmarkt finanzieren, mit Unterstützung der Arbeitgeber. Doch deren Verbände stellen sich quer. Auch vom geplanten Ende der Minijobs halten sie wenig.
3: Minijobs, die soll es bald nur noch für Schüler und Studierende geben. So zumindest der Plan der Rentenexperten. Und Millionen, die im Moment sozialversicherungsfrei arbeiten, die sind ziemlich verunsichert. An den Minijobs festhalten will auf jeden Fall der Arbeitgeberpräsident. Es geht wie so oft ums Geld und deshalb sieht er auch die Kapitalmarktrente kritisch. Die, sagt er, sei zwar im Prinzip sinnvoll, aber für die Unternehmer, die die Hälfte schultern sollen, schlicht zu teuer. Claudia Wächter, Nachrichtenredaktion.
1: Bei einem Schusswaffenvorfall im kanadischen Montreal sind 3 Menschen getötet worden. Dabei handele es sich um einen Polizisten, einen Bürger und einen Angreifer, sagte ein Polizist. Der Beamte sprach von einem Albtraum, dessen Hintergründe noch offen seien. Er erwarte neue Erkenntnisse in den kommenden Stunden. Zum Sport. Ausnahmekönner Lionel Messi hat Argentinien bei der Fußball-WM vorzeitig in die K.O.-Runde geschossen und Miroslav Klose als WM-Rekordtorschützen abgelöst. Messi trumpfte wieder groß auf und war mit einem Doppelpack beim 2:0 im zweiten Gruppenspiel gegen Österreich erneut umjubelter Matchwinner des Weltmeisters.
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